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1: Zum Wetter die aktuelle Vorhersage des Deutschen Wetterdienstes. In der restlichen Nacht vom Südosten bis in den äußersten Osten anfangs noch Schauer, auch über der Mitte weiterer Regen. Tagsüber dann vor allem im Nordwesten und über der Mitte Schauer und einzelne Gewitter, im Süden teils längere sonnige Abschnitte. Höchstwerte 18 bis 23 Grad, am wärmsten wird's im Süden. Am Sonntag im Nordosten Schauer, im Südwesten dagegen oft sonnig.

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1: Ich bin David Riemer. Nach seinem Sommerurlaub hat Kanzler Merz heute seinen ersten Termin. Er reist am Nachmittag in die Eifel nach Hürtgenwald. Dort will er sich bei den Einsatzkräften bedanken, die den größten Waldbrand in der Geschichte Nordrhein-Westfalens bekämpft haben.
2: 3 Wochen hat der Kanzler sich zurückgezogen und sich nur gelegentlich über seinen Sprecher geäußert. Und auf der Plattform X hat er den Helferinnen und Helfern in NRW für ihre Bekämpfung der Waldbrände gedankt. Reicht nicht, schimpfen Grüne und Linke und werfen ihm vor, zu wenig gegen die Folgen der Klimakrise zu tun. Aus Berlin, Thomas Thonfeld.
1: Gut 15 Monate nach dessen Amtsantritt verliert die deutsche Wirtschaft die Geduld mit Kanzler Merz. Versprechen einlösen, jetzt handeln, heißt es in einem Brandbrief, in dem Wirtschaftsverbände und Vertreter namhafter Unternehmen schnelle Sozialreformen in Deutschland verlangen, hohe Energiekosten, internationaler Wettbewerb und ein in sich wandelndes wirtschaftliches Umfeld belasteten viele Betriebe spürbar, heißt es in dem Schreiben. Noch nie seit Beginn der Aufzeichnungen vor 15 Jahren war Mitte August so wenig Gas in den deutschen Gasspeichern wie dieses Jahr. Das liegt offenbar am Iran-Krieg und an der Einkaufsstrategie der Händler. Die Bundesnetzagentur kritisiert jetzt allerdings auch die gesetzlichen Vorgaben zum Füllstand.
3: In Deutschland gilt im Moment, zu bestimmten Daten müssen die Gasspeicher zu einem bestimmten Teil gefüllt sein, etwa am 1. November durchschnittlich 70%. Wird diese Vorgabe nicht erreicht, kauft unter Umständen der Staat Gas zum Einspeichern ein, so wie 2022 nach Ausbruch des Ukraine-Krieges. Diese Regeln sorgen für Fehlanreize, kritisiert Bundesnetzagenturchef Klaus Müller. Denn die Händler, denen Gas gerade wegen des Iran-Krieges zu teuer ist, könnten gegen den Staat wetten und darauf spekulieren, dass am Ende der Staat die leeren Gasspeicher füllt. Onni Tochau, Nachrichtenredaktion.
1: Zum Fußball. Neuverpflichtung Pejcinovic hat den VfB Stuttgart in die zweite Runde des DFB-Pokals geschossen. Er erzielte bei seinem Pflichtspieldebüt für den VfB 3 Tore zum 4:0-Erfolg beim Drittligisten Hansa Rostock. Tumultartige Szenen haben das Weiterkommen des 1. FC Kaiserslautern beim SV Waldhof Mannheim überschattet. Polizei und berittene Polizisten mussten eingreifen. Zeitweise drohte ein Spielabbruch. Kaiserslautern gewann schließlich 1:0 nach Verlängerung. Außerdem spielten SC St. Tönis, Eintracht Frankfurt 0:11 und Preußen Münster, Karlsruhe SC 1:2.
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1: Zum Wetter die aktuelle Vorhersage des Deutschen Wetterdienstes. In der restlichen Nacht vom Südosten bis in den äußersten Osten anfangs noch Schauer, auch über der Mitte weiterer Regen. Tagsüber dann vor allem im Nordwesten und über der Mitte Schauer und einzelne Gewitter, im Süden teils längere sonnige Abschnitte. Höchstwerte 18 bis 23 Grad, am wärmsten wird's im Süden. Am Sonntag im Nordosten Schauer, im Südwesten dagegen oft sonnig.

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1: Zum Wetter die aktuelle Vorhersage des Deutschen Wetterdienstes. In der restlichen Nacht vom Südosten bis in den äußersten Osten anfangs noch Schauer, auch über der Mitte weiterer Regen. Tagsüber dann vor allem im Nordwesten und über der Mitte Schauer und einzelne Gewitter, im Süden teils längere sonnige Abschnitte. Höchstwerte 18 bis 23 Grad, am wärmsten wird's im Süden. Am Sonntag im Nordosten Schauer, im Südwesten dagegen oft sonnig.

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1: Ich bin David Riemer. Bundesjustizministerin Hubig will nach dem islamistischen Terroranschlag am Rande des Christopher Street Day in Berlin das Grundgesetz ändern. Sie spricht sich dafür aus, das Diskriminierungsverbot, um die sexuelle Identität zu ergänzen, sagte sie der Rheinischen Post. Dazu seien in der Bundesregierung noch Gespräche nötig. Außerdem berät Hubig mit Innenminister Dobrindt über Nachschärfungen, etwa beim Informationsaustausch zwischen Sicherheitsbehörden und Justiz. Es ist der erste öffentliche Termin von Kanzler Merz nach seinem Sommerurlaub. Zwei Tage nachdem der verheerende Waldbrand in der Eifel gelöscht ist, besucht er das Gebiet, um den Helfern zu danken. In Hürtgenwald will er sich über den Einsatzverlauf und die Lage vor Ort informieren. Der Waldbrand in der Eifel war nach Einschätzung der Landesregierung der größte in der Geschichte Nordrhein-Westfalens. Knapp ein Jahr nach dem Waffenfund bei Berlin hat Innenminister Dobrindt neue Details zu dem Fall vorgestellt. Demnach laufen Ermittlungen gegen einen Mann, der in Rumänien in Haft sitzt. Der soll mit den Pistolen einen Anschlag geplant haben. Während Dobrindt sich mit Anschuldigungen zurückhält, macht der Grünen-Fraktionsvize von Notz Russland verantwortlich.
2: Russland würde sich Deutschland gegenüber immer aggressiver und feindseliger verhalten und das schon seit Monaten, sagt der Grünen-Politiker. Deswegen brauche es entschlossene Reaktionen, aber die Bundesregierung hätte kein Konzept. Ob der russische Geheimdienst wirklich etwas mit den versteckten Waffen zu tun hat, ist aber bisher nicht belegt. Bundesinnenminister Alexander Dobrindt sagt, die Ermittlungen zu dem Fall laufen. Eine Beteiligung fremder Mächte sei aber nicht auszuschließen. So hatte Dobrindt es auch bei dem Drohnenvorfall vor etwa zwei Wochen in Leipzig formuliert. Fiona Reinhardt, Nachrichtenredaktion.
1: Zum Fußball. Heute Abend wird schon der erste Titel der neuen Saison vergeben. Vizemeister Borussia Dortmund empfängt im Supercup Meister Bayern München.
3: Macht der FC Bayern da weiter, wo er letzte Saison aufgehört hat? Da erschienen die Münchner übermächtig, holten die Meisterschaft und den DFB-Pokal. Auch diese Saison sei man hungrig, sagt Trainer Kompany. Es gebe nichts Schöneres, als auswärts in Dortmund einen Titel zu holen. Verstärkt haben sich die Bayern etwa mit Nationalspieler Nathaniel Brown. Auch die Dortmunder haben zugeschlagen auf dem Transfermarkt. Man wolle den Supercup in Dortmund behalten, sagt Trainer Kovac. Und das unter den Augen des neuen Bundestrainers Jürgen Klopp. Thomas Bremser, Sportredaktion.
1: Der FC Bayern verzichtet auf Jamal Musiala. Der solle sich nach zwei Zusammenbrüchen auf seine Behandlung fokussieren, heißt es.
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1: Zum Wetter die aktuelle Vorhersage des Deutschen Wetterdienstes. Heute vor allem im Nordwesten und über der Mitte Schauer und einzelne Gewitter. Im Süden gibt's teils längere sonnige Momente. Höchstwerte 18 bis 23 Grad, im Süden wird's am wärmsten. Morgen am Sonntag im Norden stark bewölkt, es regnet vor allem an den Küsten und im Nordosten. Im Rest freundlicher und meist trocken, im Südwesten auch länger sonnig, maximal 17 bis 25 Grad.

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1: Zum Wetter die aktuelle Vorhersage des Deutschen Wetterdienstes. Heute vor allem im Nordwesten und über der Mitte Schauer und einzelne Gewitter. Im Süden gibt es teils längere sonnige Momente. Höchstwerte 18 bis 23 Grad, im Süden wird es am wärmsten. Morgen am Sonntag im Norden stark bewölkt, es regnet vor allem an den Küsten und im Nordosten. Im Rest freundlicher und meist trocken, im Südwesten auch länger sonnig, maximal 17 bis 25 Grad.

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1: Ich bin David Riemer. Wochenlange Hitze, kaum Regen. Das Wetter war in diesem Sommer für eine üppige Ernte keine Hilfe. Drohen nun leere Regale und Preisexplosion bei bestimmten Produkten? Experten sagen leere Regale nein, höhere Preise zum Teil.
2: Vor allem in Süd- und Westdeutschland hat die Dürre zu schwachen Erträgen bis hin zu Missernten geführt. Von der Agrarmarktinformationsgesellschaft heißt es, Engpässe gibt's nicht, der Markt wird versorgt. Aber zum Beispiel Salatgurken, Äpfel und Kartoffeln sind oder werden in diesem Jahr teurer als im Vorjahr. In den Bäckereien wirkt sich die schlechte Getreideernte nicht auf die Preise aus, schätzen die Experten. Denn in diesem Bereich gibt es viele Prozesse zwischen der Getreideernte und dem Verkauf von Brot. Hier sind die hohen Energiekosten eher das Problem. Uli Reitinger, Nachrichtenredaktion.
1: Die deutschen Sicherheitsbehörden vermuten, dass zwei im vergangenen Jahr nahe Berlin gefundene Waffen für Anschläge genutzt werden sollten. Die Staatsanwaltschaft ermittelt wegen mutmaßlicher Agententätigkeit, das hat Innenminister Dobrindt bestätigt. Entgegen erster Vermutungen nannte er Russland dabei nicht direkt und stellt derzeit auch keinen direkten Bezug zum Drohnenvorfall am Flughafen Leipzig her.
3: Ist eine Beteiligung fremder Mächte auch in diesem Fall auszuschließen? Nein.
1: Innenminister Dobrindt. US-Präsident Trump wird für seine geplanten Importe von günstigerem Rindfleisch heftig kritisiert. Auch republikanische Parteikollegen warnen vor Schäden für die amerikanische Viehwirtschaft. In den kommenden 90 Tagen sollen bis zu 300.000 Tonnen Rinderhack ohne zusätzliche Zölle importiert werden. Trump will damit den Preis für Rinderhackfleisch senken. Der US-Viehzüchterverband warnt dagegen. Begründung: der Schritt schwäche die Märkte und gefährde die Lebensmittelsicherheit. Zum Fußball. Zum Auftakt der ersten Runde des DFB-Pokals hat es im Spiel des 1. FC Kaiserslautern bei Waldhof Mannheim Ausschreitungen gegeben. Polizei und berittene Polizisten mussten eingreifen, zeitweise drohte ein Spielabbruch. Kaiserslautern gewann schließlich 1:0 nach Verlängerung. In der nächsten Runde steht auch der VfB Stuttgart dank dreier Tore von Stürmer Pejcinovic. Die Partie beim Drittligisten Hansa Rostock endete 4:0 für den VfB. Außerdem siegte Eintracht Frankfurt 11:0 beim Fünftligisten St. Tönis und der Karlsruher SC gewann 2:1 bei Preußen Münster.
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1: Zum Wetter die aktuelle Vorhersage des Deutschen Wetterdienstes. Heute vor allem im Nordwesten und über der Mitte Schauer und einzelne Gewitter. Im Süden gibt's teils längere sonnige Momente. Höchstwerte 18 bis 23 Grad, im Süden wird's am wärmsten. Morgen am Sonntag im Norden stark bewölkt, es regnet vor allem an den Küsten und im Nordosten. Im Rest freundlicher und meist trocken, im Südwesten auch länger sonnig. Maximal 17 bis 25 Grad.
0: 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Dari, Pashto, Hazaragi, Aymak, Tadschikisch, Usbekisch, Turkmenisch, Belutschi, Paschai, Kamkatka-Viri, Vaigali, Ashkun und Prasuni. Das ist ungefähr so die Hälfte der Sprachen, die man in Afghanistan spricht. Und da etwa 23.000 Afghanen inzwischen in Berlin zu Hause sind, sind das auch Sprachen, die man ab und zu mal in Berlin zu hören bekommt. Berlin-Mitte ist nun für viele dieser Menschen aus Afghanistan der Ort, an dem ein neues Leben beginnt. Und so auch das unseres heutigen Gastes. Sie ist Gründerin und Leiterin eines afghanischen Frauenvereins im Wedding und selbst den untragbaren Zuständen des Taliban-Regimes entkommen. Angekommen und gleich mit deutscher Bürokratie umgehen, Sprache lernen, studieren, arbeiten und einen Verein gründen, in dem man selbst unter anderem Sprachkurse gibt, um weiteren Frauen, die eine dieser vielen Sprachen sprechen, beim Ankommen in Berlin zu helfen. Keine kleine Herausforderung, die sie aber stemmt.
4: Also mein Name ist Mahdia Hashemi. Aber auf Deutsch, Sie können nicht H richtig betonen, immer sagen Mahdi, Mahdia, Mahdia. Ich bin Vorstandsvorsitzende von Afghanische Frauenverein MAH in Berlin.
0: Menschen aus Afghanistan und ihre Sprache, ihre Identität und Lebenswirklichkeiten in Berlin-Mitte. 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Willkommen bei Mitte Mondial mit Danilo Höpfner. MAH heißt euer Verband. Richtig. Was heißt das auf Deutsch?
4: Mund. Auf Deutsch heißt Mund. Und warum haben wir MAH genannt? Weil es gibt nur einzige im Himmel und es gibt tausend Sterne. Wir wollten die Frauen zeigen, auf dem Weg gibt es immer Steine, Schwierigkeit, aber muss man nicht aufgeben. Deshalb musst du, stell dir vor, dein Ziel ist Mond oder bis zum Mond musst du gehen. Deshalb haben wir Mach genannt.
5: Nun haben wir in Deutschland grob eine Vorstellung der Lage in Afghanistan. Wir wissen, was passiert ist nach der Machtübernahme der Taliban. Was war deine Motivation, diesen Verein ins Leben zu rufen?
4: Also, Anfang, dass wir die, haben wir gehört, auf 3 Tage, jetzt ist die, das Land ist schon weg, vor uns war furchtbar. Sowohl Seele als auch körperlich, weil wir haben da Verwandte. Alle, jede Frau im Verein hat da Verwandte, Familie. Und danach kommen viele Frauen und mit Familie auch von Afghanistan nach Deutschland. Deshalb war für die Menschen aus Afghanistan sehr wichtig, bei uns die Stelle, dass sie so wie ein Ankommen und dass sie müssen viele Informationen über Deutschland wissen, weil wir haben ganz, ganz, ganz verschiedene Systeme, kulturell, Sprache und Wege und wie kann man hier weiterkommt oder wie kann man hier integriert wird, das ist sehr unterschiedlich. Deshalb, bei uns war das die erste Stelle. Jeder hat uns angerufen, E-Mail geschrieben, auf der Webseite kann uns sofort finden, da steht WhatsApp-Nummer und Adresse und was wir machen, das ist die Aktivität im Verein, kann man sofort im Internet finden.
5: Also diese Probleme, die du gerade beschrieben hast, die man hat, anzukommen in Deutschland auf Afghanistan, gelingt euch das? Also wie gut funktioniert die Integration afghanischer Frauen in die Gesellschaft?
4: Das funktioniert super gut. Ohne, wie man weiß, wie kommt man weiter an, das ist sehr schwierig. So wie Beispiel bei mir, am Anfang für mich war sehr schwierig. Ich konnte nur Englisch sprechen, habe ich hier Deutsch gelernt. Und dann, ich habe immer nach Hilfe gesucht, weil ich wusste nicht, wo gibt es überhaupt. Und dann habe ich kaum Informationen. Im Internet konnte ich auf Englisch auch etwas finden, aber manche Leute konnten nicht Englisch sprechen, immer auf Deutsch. Und sie haben versucht, es mit Gestik und Mimik mit mir zu sprechen. Und genau, aber ich habe gute Freundinnen gefunden und bisher, wir sind immer befreundet.
5: Ich habe ein paar Veranstaltungen bei euch auf der Webseite gefunden, zum Beispiel afghanische Frauen erzählen Geschichten der Hoffnung, jetzt im September bei euch gewesen. Was sind denn das für Geschichten? Um welche Hoffnung geht's denn da?
4: Oh, das ist wirklich sehr schwierig, weil, wie gesagt, bei uns ist ganz andere kulturell üblich und System. Bei uns immer ist sehr, sehr schwierig. Wir haben nicht mit anderen Systemen aufgewachsen, aber wir haben immer Hoffnung. Sogar jetzt ist in Afghanistan, die Mädels dürfen weder Arbeit noch Schule besuchen oder Universität. Trotzdem haben immer Hoffnung. Und ich unterrichte auch die zweimal pro Woche ehrenamtlich für die Mädels in Afghanistan, weil sie müssen etwas lernen, sie müssen etwas mit ihren Gedanken tun, mit dem Hand, ich gebe Aufgabe, ich gebe Hausaufgabe, ich spreche mit Mädels, ich versuche meine Freundinnen, die deutsche Freundin oder englische Freundin, einmal in der Woche Zeit zu nehmen, dass sie mit Mädels in Afghanistan sprechen. Sie freuen sich darüber riesig, riesig, weil das ist sehr wichtig. Hier, wenn man lebt, entweder bekommst du Unterstützung oder arbeitest du. Aber da gibt es nichts. Trotzdem haben die Leute Hoffnung. Deshalb haben wir gedacht, wir machen eine Workshop-Veranstaltung, dass die Leute ihre Geschichte erzählen. Und das war wirklich Wahnsinn.
5: Wie viele Leute waren da dabei?
4: Puh, 70 Frauen ohne Kinder.
5: Waren da Deutsche dabei, die das interessiert?
4: Ja, genau. Linda war dabei, Magdalena war dabei und Anna. Ja. Und genau. Die manche deutsche Frauen interessieren sich auch dafür.
5: Wir wollen in dieser Ausgabe auch über Sprache sprechen. Wie ist denn das bei euch? Welche Rolle spielt die deutsche Sprache bei euch im Verband?
4: Sehr. Weil bei uns gibt es keine Artikel, der, die, das, haben wir gar nichts. Genitiv haben wir, aber das Problem ist, wenn man die Artikel falsch genannt wurde und dann kannst du nicht nochmal den Satz richtig nennen. Deshalb möchten die Frauen richtig lernen, dass sie je früher, desto besser in Gesellschaft integrieren zu werden.
5: Aber ihr habt ja selbst in Afghanistan unglaublich viele Sprachen. Also Dari, Pashto, da gibt es viele Minderheitensprachen. Wie kommuniziert ihr denn untereinander?
4: Also die 70% sprechen alle Dari und 30% die andere Sprache oder Pashto. Jeder kann Farsi oder Dari. Jeder kann Dari, wenn nicht, zum Beispiel, wir haben auch türkische Sprache in Afghanistan. Entweder gibt es da die Leute, die auch Dari sprechen, oder sie sprechen türkisch und danach Dari.
5: Wie wichtig ist Dari für die afghanische Community in Berlin? Also gibt es Cafés, gibt es Kulturzentren, wo man sich trifft, wo man ausschließlich dann mit Dari sprechen kann?
4: Bisher habe ich nicht gesehen. Entweder die Leute lernen so wie Tandem, Dari, Farsi und Deutsch, Englisch. Oder in einem Sprachcafé. Es gibt so viele Afghanen, die sprechen, oder jemand übersetzt vor die Deutsche und Deutsche erklärt, was bedeutet die Grammatik oder die Worte, und danach werden wieder übersetzen. Aber es gibt weder noch Flyer oder andere Informationen oder ganz selten auf Dari. Normalerweise ist das die meisten auf Arabisch, Englisch, Spanisch und ja, europäische Länder, Französisch. Obwohl alle können Englisch, aber trotzdem gibt es mehrere Sprachen aus EU, nicht aus Asien.
5: Du hast ja gesagt, du lernst auch Deutsch. Wie leicht oder wie schwer ist es denn für einen Dari-Muttersprachler, ins Deutsche reinzukommen?
4: Am Anfang sehr schwierig, aber wenn man die rote Faden immer hat und nicht verliert, und kann man immer weiterkommen.
5: Welche Rolle spielt denn eigentlich die Mehrsprachigkeit in Berlin-Mitte für afghanische Geflüchtete? Ist das eine große Herausforderung?
4: Ich glaube ja. Zum Beispiel, ich konnte mit Englisch, aber die anderen Leute konnten nicht Englisch. Deshalb, wenn man mehr Sprache weiß, desto besser, aber trotzdem, man guckt, wo geht man hin, oder deine Herausforderung, was ist das, dass die Leute, andere Leute kennen. Arabisch, jetzt ist die Gesellschaft noch mehr als Dari und Farsi, oder Spanisch oder die andere Sprache.
5: Das ist, glaube ich, für viele Muttersprachler immer sehr schwer nachzuvollziehen, wie das funktioniert oder wie sich das anfühlt, wenn man als Nicht-Muttersprachler, man kommt hier an, man muss mit Behörden kommunizieren, das Bundesamt für Geflüchtete etc., das LAGESO. Wie funktioniert das? Also wenn man dorthin kommt, man kann auch kein Deutsch. Wie offen sind denn die deutschen Behörden dafür, in Kommunikation auf Englisch oder vielleicht auch Übersetzer zu finden? Wie einfach ist das oder wie schwer?
4: Wenn Übersetzer gibt, das ist besser. Aber ohne Übersetzung und dann die deutsche Sprache, meine Meinung, oder was habe ich gehört, das ist die einfach sehr trocken. Aber meine Meinung, die kulturell ist gut, aber bei Ämtern, das ist nicht kulturell, sondern sehr trocken. Und sowieso, wenn du nicht deutsch bist oder kommst so aus dritte Länder, deshalb ist es sehr schwierig wegen Kommunikation und Bürokratie. Man muss so viele Schritte erledigen, dass etwas zu bekommen. Deshalb, genau, man braucht sehr Unterstützung wegen der Sprache. Bei einem kleinen Missverständnis im Ämter bringt wirklich Mist. Wow.
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5: Auch die dutzenden afghanischen Sprachen. Sie haben wie alle anderen auch eine Grammatik. Aber Träume, die haben keine Grammatik, aber sie haben eine Sprache. Menschen, die in zwei oder mehreren Sprachen sprechen, berichten oft, im Traum wechseln sie einfach hin und her. Mit der Familie auf Farsi, mit Freunden auf Deutsch, die Lieblingsserie auf Englisch. Das Gehirn macht da keinen Unterschied. Es greift zu, was gerade passt. Und neurologische Studien belegen, das Gehirn wählt im Traum jene Sprache, die emotional am stärksten verknüpft. Sprache ist eben nicht nur Information, sie ist Gefühl. Und darum träumen viele Menschen in der Sprache, in der sie sich sicher fühlen oder in der sie getröstet wurden. Spannend dabei, mehrsprachige Menschen erinnern ihre Träume häufiger und viel detailreicher. Vielleicht, weil sie sich ohnehin zwischen mehreren Denksystemen bewegen müssen. Ihr Gehirn schaltet, übersetzt, erzählt, sogar im Schlaf. Mehrsprachig träumen, das ist, als würde man Radio im Kopf hören. Mehrere Frequenzen, manchmal gleichzeitig. Manche Träume in Farbe, andere in Klang. Das Gehirn, vielleicht der schönste Sender, den wir haben. Nach Radio Orient, versteht sich. Sprache wird ja oft auch als Identitätswerkzeug wahrgenommen. Wie erlebst du denn die Verbindung zwischen Sprache und Identität, gerade bei jungen Frauen, die zwischen ihrer Muttersprache, der Eltern und dem Deutschen dann aufwachsen?
4: Ja, da möchte ich Muttersprache lernen oder behalten, weil das ist sehr wichtig für die Person, woher sie kommt. Deutsche Sprache muss man lernen. Es ist keine andere Wahl. Wenigstens bis B1. Aber die Muttersprache, man kann nicht vergessen.
5: Ist das wirklich so? Ich habe den Eindruck, dass es viele Menschen gibt, die hierher kommen, gerade aus Amerika, die nicht gerade vorhaben, Deutsch zu lernen, die hier ganz normal mit Englisch kommunizieren. Reicht das aus? Geht das? Kann man sich in Berlin gut auf Englisch verständigen? Weil du ja schon gesagt hattest, so einfach ist das eigentlich gar nicht. Wir sprechen gar nicht alle Englisch.
4: Nee, richtig. Berlin Besonderes. Gibt es so viele Menschen, mit Englisch sprechen, aber die andere Städte, dass ich gewesen war, zum Beispiel Hamburg, Kiel, Lübeck, Badel, Oslo, nee, sie verstehen kein Englisch. Und das ist mal auch meine Überraschung, wenn man in der Schule hier in Deutschland mehrere Sprachen lernen darf oder lernen kann, aber trotzdem, sie sprechen immer noch Deutsch. Ich habe gesehen in der Schule, man darf die, das ist die, so viele Fähigkeiten hier, Französisch, Portugiesisch, Spanisch, Türkisch, so viele Sprachen, man kann in der Schule lernen. Bei uns, es gibt nur Arabisch, wegen Koran müssten wir lernen und Englisch musst du in private Schule besuchen oder privat, so wie Volkshochschule hier, die Sprachschule. Aber hier gibt es viele Auswahl. Aber trotzdem, die Leute können nicht richtig andere Sprache super gut, so wie Muttersprache, sprechen. Und deshalb ist Erwartung von der, die Leute mit Migrationshintergrund, die super Deutsch sprechen, warum sie leben in Deutschland, das verstehe ich nicht. Sie bemühen sich richtig. Ich habe gesehen, so viele Menschen, wirklich, sie bemühen sich, sie geben ihre Beste, aber trotzdem kommt ab und zu Fehler.
5: Wie wechselst du zwischen deiner Muttersprache Dari und dem Deutschen im Alltag? Gibt es Momente, gibt es Ecken hier in Berlin, wo du bevorzugst Dari sprichst bei Freunden oder im Denken und Momente, wo du eher das Deutsche benutzt?
4: Jetzt meine Familie, obwohl wir nicht zusammenleben wegen deutscher Bürokratie, viele Worte, sie wissen auch auf Deutsch, zum Beispiel Termin. Das Wort kennt meine Familie, weil ich habe mir mal am Telefon gesagt, Mama, ich habe einen Termin, ich muss gehen. Und sie weiß, jetzt ist es Appointment, das heißt Termin. Oder auf Daddy wacht. Alle wissen, was bedeutet Termin. Oder alle wissen, was bedeutet Angebot. Für mich ist es gemischt. Spreche ich die sowohl meine Muttersprache als auch Deutsche. Genau. Und ich liebe Sprache. Ist egal, Deutsch, Englisch, Arabisch, Farsi, Dari. Es gibt immer Reels oder kurze Video auf Instagram. Zum Beispiel, überall ist das Wort Ambulanz. Ambulanz, Spanisch, Englisch, Farsi, Dari. Aber hier Krankenwagen. Das ist, die Deutsch ist ein bisschen unterschiedlich.
5: Nun wissen wir ja, wie schwer es ist für Frauen in Afghanistan im Moment überhaupt an Bildung zu kommen, Sprachen sprechen, was hier selbstverständlich ist. Wie wichtig ist denn das hier für euch? Also welche Rolle spielt die Sprache oder das Recht, Sprachen zu sprechen, Sprachen zu lernen für das Selbstbewusstsein der jungen afghanischen Frauen hier?
4: Genau, für Selbstbewusstsein, was wir vorher den Workshop hatten, das ist sehr wichtig, die Sprache früher zu lernen. Oder so schnell wie möglich, weil ohne Sprache, wenn man jemand dir ganze Zeit erklärt auf diese Bürokratie oder die deutsche Bürokratie erzählt und dann du verstehst kaum, für dich oder für die Person selbst sehr große Herausforderungen und bekommen sofort Schock und dann ganz Zeit selbst verzweifeln. Das bedeutet, ich kann nicht weiterkommen, ich kann nicht sofort in Gesellschaft werden. Deshalb machen wir mehrmals oder öfter solche Workshops, dass die Leute Informationen bekommen oder die denken, dass sie nicht einzige Person, dass sie nicht sofort haben.
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1: Zum Wetter die aktuelle Vorhersage des Deutschen Wetterdienstes. Heute vor allem im Nordwesten und über der Mitte Schauer und einzelne Gewitter. Im Süden gibt es teils längere sonnige Momente. Höchstwerte 18 bis 23 Grad, im Süden wird es am wärmsten. Morgen am Sonntag im Norden stark bewölkt, es regnet vor allem an den Küsten und im Nordosten. Im Rest freundlicher und meist trocken, im Südwesten auch länger sonnig. Maximal 17 bis 25 Grad.
0: Im Osten geht die Sonne auf. 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
1: Ich bin Diana Kramer. Nach seinem Urlaub hat Bundeskanzler Friedrich Merz heute seinen ersten Termin. Er reist am Nachmittag in die Eifel nach Hürtgenwald. Dort will er sich bei den Einsatzkräften bedanken, die den größten Waldbrand in der Geschichte Nordrhein-Westfalens bekämpft hatten.
2: 3 Wochen hat der Kanzler sich zurückgezogen und sich nur gelegentlich über seinen Sprecher geäußert. Und auf der Plattform X hat er den Helferinnen und Helfern in NRW für ihre Bekämpfung der Waldbrände gedankt. Reicht nicht, schimpfen Grüne und Linke und werfen ihm vor, zu wenig gegen die Folgen der Klimakrise zu tun. Und das Thema bleibt ihm auch nach dem Austausch mit den Einsatzkräften heute erhalten. Denn in der Kabinettsklausur kommende Woche will die SPD ja darüber reden, den Hitzeschutz im Grundgesetz zu verankern. Thomas Thonfeld, Berlin.
1: Wochenlange Hitze und kaum Regen haben die Ernte in diesem Jahr schrumpfen lassen. Leere Regale und Preisexplosionen drohen laut Experten aber nicht. Der Markt werde versorgt, einige Produkte dürften allerdings teurer werden, so eine Marktanalystin der Agrarinformationsgesellschaft. Salatgurken und Kartoffeln seien bereits teurer. Bundesjustizministerin Stefanie Hubig will nach dem islamistischen Terroranschlag am Rande des Christopher Street Day in Berlin das Grundgesetz ändern. Sie spricht sich dafür aus, das Diskriminierungsverbot, um die sexuelle Identität zu ergänzen, sagte sie der Rheinischen Post.
3: Kanzler Merz hatte sich nach dem CSD-Anschlag persönlich an die queere Community gewandt und klargestellt, dass der Staat sich für ihren Schutz einsetzen wird. Eine Ergänzung des Grundgesetzes ist aus Sicht der SPD-Politikerin daher die logische Konsequenz. Bei dem Terroranschlag vor 4 Wochen im Berliner Tiergarten war eine Frau getötet worden, mindestens 31 Menschen wurden verletzt. Einige von ihnen schwer. Der 21-jährige Attentäter wurde am Tag nach der Tat von Polizisten erschossen. Aus Berlin, David Riemer.
1: Zum Fußball. Zum Auftakt der ersten Runde des DFB-Pokals hat es im Südwestderby zwischen Waldhof Mannheim und dem 1. FC Kaiserslautern massive Ausschreitungen gegeben. Die Polizei musste eingreifen, zeitweise drohte ein Spielabbruch. 35 Beamte wurden verletzt, mehrere Fußballfans vorläufig festgenommen. Kaiserslautern gewann schließlich 1:0 nach Verlängerung. In der nächsten Runde steht auch der VfB Stuttgart nach einem 4:0 bei Drittligist Hansa Rostock. Eintracht Frankfurt besiegte mit 11:0 Fünftligist St. Tönis und der Karlsruher SC gewann 2:0 bei Preußen Münster.
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1: Zum Wetter, die Vorhersage des Deutschen Wetterdienstes. Heute vor allem im Nordwesten und über der Mitte Schauer und einzelne Gewitter. Im Süden gibt es dagegen teils längere sonnige Abschnitte. Die Höchsttemperaturen heute 18 bis 23 Grad mit den höchsten Werten im Süden. Morgen im Norden stark bewölkt, es regnet aber vor allem an den Küsten und im Nordosten. Im Rest des Landes freundlicher und meist trocken, im Südwesten auch länger sonnig. Morgen maximal 17 bis 25 Grad.
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5: 2.000 bis 3.000 Belgier werden in Berlin vermutet. Vermutet, weil wie viele Belgier genau in Berlin oder gar in Berlin-Mitte leben, darüber weiß man nichts. Es gibt keine echte Statistik, denn es sind EU-Bürger, die Freizügigkeit genießen und sie leben und arbeiten, wo sie wollen, in der EU. Außerdem, sie könnten längst eingebürgert sein oder eine andere Staatsbürgerschaft haben. Das macht eine Auffassung schwierig. Und dennoch, es gibt sie aber, die Belgier und ihre Sprachen, Niederländisch und Französisch, respektive Flämisch und Wallonisch. Was die Schätzungen aber sehr wohl zulassen, sind Vermutungen über ihren Wohnort. Die meisten Belgier werden in Charlottenburg, Kreuzberg und natürlich in Berlin-Mitte vermutet. So auch unser heutiger Gast. Seine Muttersprache ist Flämisch bzw. Niederländisch.
6: Mein Name ist Joris, ich bin Arts, ich werke im Ziekenhuis hier in Wedding. Ik woon momenteel in Mitte, dus dat betekent dat ik iedere dag met mijn fiets naar het werk gaan kan. In mijn vrije tijd doe ik graag sport. Veel andere dingen zoals muziek luisteren, films kijken. 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Also, mijn naam is Joris. Ik ben sinds 5 jaar in Berlin. Ik arbeid in het krankenhuis. Ik ben augenarzt. Ik hoor ganz gern muziek. Ganz viel auch, ganz viele unterschiedliche Stile. Ich gehe ganz gern sporten, Konzerte gehen und so weiter.
5: Belgien, Flandern und das Niederländische. Zu Hause in Berlin-Mitte. Unser Fokus heute. Willkommen bei Mitte Mondial von Radio Orient mit Danilo Höpfner.
7: Jo, Doris, ich muss ja die Frage stellen, zuerst wahrscheinlich eine sehr deutsche Frage, aber ich bin nun mal Deutsch, aber wir stellen die Frage immer ganz gern. Bist du in erster Linie Belgier oder Flamme?
6: Belgier, auf jeden Fall Belgier.
7: Warum?
6: Naja, keine Ahnung, also ich denke, dass ganz viele Flamen das andere auswählen würden, aber ich habe mich immer belgisch gefühlt, weil ich finde das Schöne an meinem Land halt, dass wir diese kulturelle und sprachliche Diversität haben. Also deshalb würde ich es schwer finden, mich nur als Flamme zu identifizieren, weil es ist noch so viel, also in Belgien gibt es so viel mehr wie nur Flandern einfach.
7: Ja. Du kommst aus dem belgischen Landesteil Flandern. Wie würdest du jemandem in Berlin erklären, was das Flämische eigentlich ausmacht?
6: Ich glaube, von Mentalität her, dass die Flamen schon so ein bisschen unterschiedlich sind wie die Leute in Wallonien oder die deutschsprachigen Belgier. Flandern ist halt das nördliche Teil von Belgien, was an den Niederlanden grenzt. Ja, es gibt halt unterschiedliche Städten in Flandern wie in den anderen Teilen von Belgien und ja, so ein bisschen andere Vibe.
7: Wie kam es denn, dass du als Arzt an die Charité nach Berlin gekommen bist? War das Neugier, Zufall, eine bewusste Entscheidung für Berlin?
6: Nee, es war auf jeden Fall eine bewusste Entscheidung, auf alle Fälle. Also wir haben ein Medizinstudium, habe ich im letzten Jahr so einen Erasmus-Austausch gemacht und ja, damals konnte man so ein bisschen frei auswählen, wo man hingehen wollte und ich habe mich immer schon so ein bisschen mit Berlin verbunden gefühlt. Und
7: woher kommt das?
6: Unterschiedliche Gründe. Also meine Mutter zum Beispiel, die hat einen guten Kumpel und der hat immer in Berlin gelebt. Also ich habe Berlin auch schon besucht, wo ich noch ganz klein war, also wo ich so 3-4 Jahre alt war, habe ich auch schon Erinnerungen an Berlin irgendwie. Und meine Schwester, die hat dann irgendwie auch einen Erasmus-Austausch gemacht in Berlin. Und ich habe ja dann besucht und ja, dann geht man natürlich auch ein bisschen raus und dann sieht man, wie viel Kultur es hier gibt und was man hier so alles machen kann. Und ich weiß noch, wo ich meine Schwester besucht habe, dass ich gedacht habe, also meine Zeit in Berlin, also ist noch nicht zu Ende. Da gibt's noch irgendwas. Das ist so das Gefühl, was ich damals hatte. Und aus diesem Grund habe ich mich dann beworben für so einen Erasmus-Austausch hier und dann auch hier in der Klinik Formulaturen gemacht und so weiter. Und ja, dann, wo ich wieder nach Hause gegangen bin, habe ich Berlin so vermisst, dass ich mich dann auch letzten Endes hier beworben habe. Ja.
7: Wir beschäftigen uns in dieser Sendung mit dem Mundial mit dem Thema Mehrsprachigkeit. Das ist in Deutschland immer noch was Besonderes. Deutschland spricht man halt Deutsch. Belgien dagegen ist Heimat der Mehrsprachigkeit. Du hast es ja schon gesagt, ihr seid dreisprachig. Wir wollen jetzt gar nicht so sehr auf die innerbelgischen, flämisch-wallonischen Konflikte eingehen. Aber ist das, wenn man in einem mehrsprachigen Land groß wird, eigentlich ein Mehrwert oder eine Belastung?
6: Also ich habe es definitiv immer als Mehrwert empfunden. Also ich glaube, dass wenn man Niederländisch als Muttersprache hat, dass es auch ganz hilfreich ist, andere Sprachen zu reden, weil sonst man hat nur eine Population von vielleicht 20 bis 25 Millionen Leuten, die das als Muttersprache haben. Mit den anderen Leuten kann man sich sonst nicht verständigen. Also ich finde es ganz schön, dass man dann halt in der Schule schon so viele andere Sprachen lernt. Das ist auch wirklich irgendwas, wo in Belgien und in Flandern ganz viel Wert drauf gelegt wird. Und ja, ich bin eigentlich sehr dankbar dafür und mir hat es eigentlich immer gefallen.
7: Auch Deutsch ist eine offizielle Sprache in Belgien, wenn auch die kleinste. Hast du auch schon Deutsch gelernt in der Schule?
6: Ja, aber nur so ein bisschen, also gar nicht so viel. Ich glaube, dass ich so in den letzten 3 Jahren vom Gymnasium, dass ich da so 1 Stunde pro Woche Deutschunterricht hatte. Also ja, dann lernt man so die Grammatik und so und bestimmte Worte und der, die, das und dann ist man total verwirrt, aber viel weiter kommt man damit eigentlich nicht, ja.
7: Wie nimmt man denn die Deutsch-Belgier in Flandern eigentlich wahr? Sind das so die Exoten im Land, die belgischsten aller Belgier oder wie ist deine Wahrnehmung?
6: Nee, eigentlich nicht. Also da wird immer so nach den Ostkantons, also das deutsche Teil von Belgien, wird immer so referiert mit, dass es da sehr gemütlich ist. Also da wird nicht schlecht drüber geredet oder so. Also nee,
7: Gibt es in der Landessprache im Flämischen eigentlich Redewendungen oder vielleicht auch im Französischen, die du manchmal vermisst, weil sie sich im Deutschen gar nicht so richtig ausdrücken lassen?
6: Manchmal frage ich mich das, wenn ich so Sachen so buchstäblich übersetze, ob es das dann wirklich auch in Deutsch gibt, auf Deutsch gibt. Also ich habe mich schon in Situationen befunden, wo ich dachte, dass bestimmte Sachen einfach so übersetzt werden konnten. Aber wo die Leute mich dann so ein bisschen komisch angeguckt haben und dann habe ich realisiert, okay, das war vielleicht so ein niederländischen Ausdruck, die ich jetzt versucht habe zu verdeutschen. Aber je länger ich hier lebe, desto weniger passiert das. Also jetzt im Moment ist es nicht wirklich so, dass ich noch Ausdrücke vermisse, weil ich jetzt die ganzen deutschen Ausdrücke, die ich vorhin nicht gekannt habe, auch noch dazugelernt habe, dass ich die jetzt kenne.
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7: Und da liegt der Hund begraben. Das klingt im Deutschen ziemlich normal, aber schon im Niederländischen ohne Kulturcodes nicht verständlich. Daar wringt het, würde man wohl in Antwerpen sagen. Was so viel heißt wie da klemmt es. Und it's raining cats and dogs, das klingt für Deutsche, als hätte jemand die Tür offen gelassen. Die guten Sprichwörter, die machen die Sprache zu einer Sprache. Sprichwörter sind kleine Zeitkapseln. Sie transportieren, wie Menschen denken, was sie für wichtig halten. Im Arabischen fällt das Herz in die Schuhe, wenn man Angst hat. Im Russischen sitzt die Seele im Hals. Und im Französischen hat man Kakerlake, wenn man traurig ist. Sprache formt Wirklichkeit. Wer übersetzt, überträgt also nicht nur Wörter, sondern Weltbilder. Deshalb ist Mehrsprachigkeit viel mehr als ein Werkzeug, es ist ein Weltverständnis. Wenn Menschen dasselbe Buch in zwei Sprachen lesen, es sind dieselben Sätze und dennoch andere Geschichten. Das ist das Wunder der Übersetzung. Sie verrät und bewahrt zugleich. Oder wie ein italienisches Sprichwort sagt, Trattatore, Trattatore. Der Übersetzer ist ein Verräter. Aber ein schöner. Und manchmal muss man ein bisschen verraten, um verstanden zu werden. Die berlinerische Ausdrucksweise, die gilt für Fremde oder Neueinkömmlinge erstmal als sehr rau, sehr brutal. War das befremdlich für dich?
6: Naja, also am Anfang ist alles ein bisschen befremdlich, glaube ich. Wenn man plötzlich arbeiten muss in einer Sprache, die nicht seine Muttersprache ist, das ist ja, das ist immer schwer, glaube ich. Ich glaube nicht, dass das raue Berlinerische, dass das noch ein extra Faktor war. Aber ich glaube generell, plötzlich alles auf Deutsch machen zu müssen, dass das schon eine bestimmte Anpassung war, generell. Ja.
7: Und wenn du da Freunden sprichst, vielleicht auch hier in Berlin, also wechselt ihr da oft auch manchmal die Sprache? Gibt es sowas wie das Dinglische, eine Mischung Flämisch-Deutsch?
6: Ich muss aber ehrlich sagen, also es gibt nicht so eine riesengroße Community an Flamen oder niederländischsprachige Leuten hier in Berlin. Also wenn ich hier in Berlin bin, rede ich ganz selten niederländisch. Also eine Mischung zwischen niederländisch und deutsch ist dann eher nicht der Fall. Eher so zwischen deutsch und englisch, würde ich sagen, weil Berlin ist ja eine große Stadt, gibt es ganz viele internationale Leute, also manchmal redet man dann halt Englisch, manchmal dann Deutsch mit den Leuten, die Deutsch reden können, weil ja nicht jeder lernt innerhalb von den ersten zwei Jahren Deutsch, wo die in Berlin leben oder so, also von daher ist es dann eher die Mischung.
7: Warum ist es eigentlich, dass man hier so selten niederländisch hört? Ich meine, Holland, 15 Millionen Einwohner, die Niederlande plus Flandern, das ist ja nicht so wenig. Sind die Niederländer, die Flamen so assimiliert oder sprechen sie dann mehr Englisch oder was vermutest du dahinter?
6: Ich glaube, dass es unterschiedliche Gründe gibt. Eine ganz wichtige Sache ist, glaube ich, halt eine kulturelle Sache, dass man in Flandern oder in Belgien generell auch, dass man so ein bisschen so ein Kirchturmkultur hat, dass alle unter der Kirche wohnen bleiben und dass sie das ganze Leben im gleichen Dorf bleiben. Und es gibt so halt so ein bisschen eine Sequenz, die von allen so als normal akzeptiert wird, dass man irgendwo aufwächst und seine Freunde hat und dass man dann zwischen 20 und 30 Jahren alt irgendwie eine Wohnung kauft und dass man die dann abbezahlt und dann da sein ganzes Leben lang leben bleibt. Das ist so wirklich sehr stark festgewachsen in der Kultur in Belgien. Also ich weiß nicht, ob das in den Niederlanden auch so ist. Da bin ich mich nicht 100% sicher. Aber ich glaube, dass das schon eine der Gründe ist, dass man generell im Ausland wenig Belgier sieht, verhältnismäßig. Ja.
7: Was vermisst du denn eigentlich am meisten an Flandern? Das Meer, die Küche, die Sprache, die Menschen?
6: Naja, ganz viele unterschiedliche Sachen. Also ich denke, dass jeder Belgier, also ich kenne wenig Belgier, die nicht gern belgisches Bier trinken. Also das auf jeden Fall. Auf der anderen Seite gibt es auch ganz viele belgische Cuisine, die man einfach außerhalb von Belgien fast gar nicht finden kann. Also für mich das Erste, was ich mache, wenn ich nach Brüssel fliege, ist halt ein Vol-au-Vent essen gehen und ein belgisches Bier trinken. Einfach, weil man sich dann wieder so ein bisschen in seiner Heimat fühlt. Also das vermisse ich auf jeden Fall. Und ansonsten, ja, die Leute, also es ist, man merkt schon, wenn man dann wieder in Leuten von seiner eigenen Kultur ist, dass es so halt bestimmte Sachen gibt, die man halt nicht erklären muss, so. Und das manchmal, also das muss nicht immer so sein, aber manchmal ist es auch schön, dann wieder einfach so das Gefühl zu haben, würde ich sagen. Das vermisse ich manchmal, aber ja.
7: Belgische Cuisine, hast du gesagt, das musste man nochmal erklären, weil man findet ja auch hier in Berlin, man findet italienische, französische, arabische Küche, es ist alles da.
6: Ja.
7: Flämische Küche, niederländische Küche, Fehlanzeige. Warum glaubst du, ist das so?
6: Das ist eine gute Frage. Es gibt tatsächlich hier in Berlin auch keine belgische Restaurant oder so. Also die belgische Cuisine hat so ein bisschen Überschneidung mit französischer Cuisine, ist eher so die richtige burgundische Küche.
7: Die flämische auch?
6: Ja, auf jeden Fall. Also generell, das ist so ein bisschen Misconception, glaube ich, über Belgien. Also kulturell ist sowohl Flandern als Wallonien viel näher an Frankreich wie an den Niederlanden. Und das ist auch eine Sache, die ich viel stärker bemerkt habe, durch umzuziehen, weil man ist sich nicht so bewusst von seiner Kultur, weil man in seinem eigenen Land lebt. Aber also das ist halt so ein Ding, dass die Belgier generell, auch die Leute aus Flandern, dass die halt schneller so Affinität haben zu den Franzosen wie zu den Niederländern, weil die noch eine ganz andere kulturelle Background haben irgendwie. Ja.
7: Wenn du jetzt mal Berlin vergleichst mit Flandern oder auch Städten in Flandern, wo gibt's denn da Ähnlichkeiten oder was sind denn so die auffälligsten Unterschiede?
6: Ich glaube, dass man generell Berlin nicht gut vergleichen kann mit anderen Städten, weil Berlin schon eine ganz andere Identity hat. Die Städte in Flandern und auch Brüssel sind halt so ein bisschen kleiner. Also so eine große Stadt wie Berlin gibt's halt einfach nicht in Belgien. Ja, also ich denke schon, dass die belgischen Städte ziemlich weit weg liegen von Berlin, einfach weil Berlin so eine richtige Großstadt ist und das gibt's dann halt nicht wirklich.
7: Brüssel würdest du nicht mit Großstadt vergleichen?
6: Das ist halt, also was Einwohnerzahl angeht, also es ist eine internationale Stadt, definitiv, weil man diese ganze europäische Institution und so da hat. Aber es ist halt eine viel kleinere Stadt und von Einwohnerzahl kann man es auch kaum mit Berlin vergleichen, würde ich sagen. Mhm. Ja.
7: Als Arzt bist du aktiv, du erlebst ja Menschen hier hautnah. Was hast du denn in deiner Funktion als Arzt über Berliner, über die Stadt gelernt, was man vielleicht von außen so gar nicht wahrnimmt?
6: Ich glaube generell, dass man, wenn man nach Berlin umzieht, wenn man so nur eine kurze Zeit in Berlin gewesen ist, dass man viele Sachen über die Stadt lernt, die man nicht realisiert, wenn man nur ganz kurz hier ist. Also das, was ich gelernt habe, ist, dass es ganz viele unterschiedliche Communities gibt, ganz viele Nationalitäten, ganz viele Weltküche, solche Sachen. Ich finde es ein bisschen schwierig.
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1: Zum Wetter, die Vorhersage des Deutschen Wetterdienstes. Heute vor allem im Nordwesten und über der Mitte Schauer und einzelne Gewitter. Im Süden gibt es dagegen teils längere sonnige Abschnitte. Die Höchsttemperaturen heute 18 bis 23 Grad mit den höchsten Werten im Süden. Morgen im Norden stark bewölkt, es regnet aber vor allem an den Küsten und im Nordosten. Im Rest des Landes freundlicher und meist trocken, im Südwesten auch länger sonnig. Morgen maximal 17 bis 25 Grad.
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1: Ich bin Diana Kramer. Wochenlange Hitze, kaum Regen. Das Wetter war in diesem Sommer für die Landwirte und die Ernte keine Hilfe. Experten gehen aber nicht davon aus, dass Regale leer bleiben. Die Preise dürften allerdings steigen, zumindest bei einigen Produkten.
2: Vor allem in Süd- und Westdeutschland hat die Dürre zu schwachen Erträgen bis hin zu Missernten geführt. Von der Agrarmarktinformationsgesellschaft heißt es, Engpässe gibt's nicht, der Markt wird versorgt. Aber zum Beispiel Salatgurken, Äpfel und Kartoffeln sind oder werden in diesem Jahr teurer als im Vorjahr. In den Bäckereien wirkt sich die schlechte Getreideernte nicht auf die Preise aus, schätzen die Experten. Denn in diesem Bereich gibt es viele Prozesse zwischen der Getreideernte und dem Verkauf von Brot. Hier sind die hohen Energiekosten. Kosten eher das Problem. Uli Reitinger, Berlin.
1: Es ist der erste öffentliche Termin von Bundeskanzler Friedrich Merz nach seinem Sommerurlaub. 2 Tage nach der vollständigen Löschung des Waldbrands besucht er heute die Gemeinde Hürtgenwald, um den Helfern dort zu danken. Der Waldbrand in der Eifel war nach Einschätzung der Landesregierung der größte in der Geschichte Nordrhein-Westfalens. Nach teils wochenlanger Zwangspause nehmen immer mehr Rheinfähren aufgrund gestiegener Pegelstände den Betrieb wieder auf. Extremes Niedrigwasser hatte den Betrieb gestoppt. Die Pegelstände am Rhein hatten historische Tiefstände erreicht. Nach Regen in den vergangenen Tagen ging es aber wieder deutlich aufwärts. Zum Fußball. Nach schweren Ausschreitungen beim Südwestderby im DFB-Pokal zwischen dem SV Waldhof Mannheim und dem 1. FC Kaiserslautern müssen beide Vereine mit Konsequenzen rechnen. Der DFB kündigte eine umfassende Aufarbeitung an. 85 Personen wurden verletzt, darunter 35 Polizisten. Es gab mehrere Festnahmen. Die beiden Fanlager sind seit Jahrzehnten verfeindet und lieferten sich auch dieses Mal ein aufgeheiztes Duell auf den Rängen inklusive Pyrotechnik. Die Polizei musste einschreiten, zeitweise drohte ein Abbruch der Partie. Am Ende siegte Kaiserslautern 1:0 nach Verlängerung. Außerdem VfB Stuttgart gegen Drittligist Hansa Rostock 4:0, Eintracht Frankfurt besiegte Fünftligist St. Tönis 11:0 und Preußen Münster Karlsruhe SC 1:2.
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1: Zum Wetter, die Vorhersage des Deutschen Wetterdienstes. Heute vor allem im Nordwesten und über der Mitte Schauer und einzelne Gewitter. Im Süden gibt es teils längere sonnige Abschnitte. Die Höchsttemperaturen 18 bis 23 Grad mit den höchsten Werten im Süden. Morgen im Norden stark bewölkt. Es regnet vor allem an den Küsten und im Nordosten. Im Rest deutlich freundlicher und meist trocken. Im Südwesten auch länger sonnig. Dazu maximal 17 bis 25 Grad.
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3: Schon im 19. Jahrhundert war Berlin ein wichtiges Zentrum jüdischen Geisteslebens. Hebräisch war damals vor allem Sprache der Religion, der Liturgie und der Gelehrsamkeit, etwa in Synagogen, religiösen Schulen und wissenschaftlichen Kreisen. Gleichzeitig wurde gerade in Berlin-Mitte intensiv über die Modernisierung des Judentums diskutiert, mit allen Spannungen zwischen Hebräisch, Jiddisch und Deutsch. In Mitte lebten und arbeiteten hebräische Schriftsteller, Intellektuelle und Verlage. Die Stadt war zeitweise ein wichtiger Ort für hebräische Literatur, Presse und Sprachdebatten. Nach 1933 änderte sich das. Heute gibt es eine kleine Community in Mitte, aber vor allem hört man Hebräisch ab und zu von Touristen aus Israel. Aber es gibt auch einen hebräischen Chor hier in Mitte. Ein Chor, der offen ist auch für Menschen, die gar kein Hebräisch können. Denn auch Musik ist Sprache. Wie das geht, besprechen wir heute mit diesen beiden Gästen.
4: Ich bin Yael Front. Ich bin Dirigentin, Musikerin, Sängerin, Pianistin, Bearbeitung, Schreiberin. Und ja, ich bin die musikalische Leiterin vom Hebräischen Chor Berlin.
5: Ich bin Robert Ellis. Ich bin Schatzmeister des Chors. Und ich bin Sänger, Bass, seit 2020.
3: Willkommen bei Mitte Mondial mit Danilo Höpfner.

0: Wir wollen heute über Musik, hebräische Musik und Berlin-Mitte sprechen. Wie seid ihr denn dazu gekommen, in Berlin-Mitte einen hebräischen Chor ins Leben zu rufen?
1: Ja, eine gute Frage. Also eine Frau hat im Jahr 2014 den Chor gegründet in einer Kirche, zusammen mit einer Kirche in Mitte. Sie lebte in Israel für eine Zeit. Sie kehrte zurück nach Deutschland, nach Berlin, und sie hat die Kultur, die Musik, die Sprache vermisst. Und sie hatte diese Idee, mit ein paar Freunden diesen Chor zu gründen. Und wir sind seit 2014 in Mitte, und wir haben große Unterstützung von der Gemeinde, wo wir jede Woche proben, wo wir oft Konzerte haben. Ich denke, weil die Frau ihre Kirche in Mitte hatte, leben wir dort seitdem.
0: Welche Rolle spielt denn die hebräische Sprache heute in Berlin?
1: Ja, also nicht so groß eine Rolle, würde ich sagen. Also es gibt zwar viele Israelis, die hier leben, und sie reden natürlich miteinander Hebräisch. Und es gibt die Juden in Berlin, die deutsche Juden, die postsowjetische Juden, die nach Deutschland gekommen sind. Aber sie reden nicht wirklich Hebräisch. Sie lesen in der Liturgie, in der Synagoge, die Gebete auf Hebräisch, aber sie können nicht wirklich immer die Sprache so fließend sprechen.
2: Ja, es ist nicht wirklich eine tote Sprache, aber die meisten von jüdischen Menschen sprechen die Sprache nicht. Und es ist wirklich nur die Leute in Israel, die wirklich diese Sprache benutzen. Ja, und die Israelis, das nicht im Israel leben. Ja.
0: Bevor wir gleich auf euren Chor kommen, noch die Anschlussfrage. Das Jiddische, spielt das in Berlin oder auch für euch irgendeine Rolle? Versteht ihr das?
1: Also Jiddisch ist eine germanische Sprache, und es gibt eine kleine Gruppe von ungefähr 400.000 Menschen, Juden, in Israel und New York und Belgien, ein paar andere Orte, die das als Muttersprache sprechen, aber die große Mehrheit von Juden sprechen die Sprache nicht. Wenn man Deutsch kann, kann man ein bisschen von Jiddisch verstehen, aber das wird in hebräischen Großbuchstaben geschrieben. Also die meisten können das daher nicht lesen. Wir im Chor singen ab und zu ein paar Lieder auf Jiddisch. Nicht zu oft, aber das haben wir gemacht. Und das macht Spaß, denke ich, weil die deutsche Sänger und Sängerinnen finden das sehr, sehr lustig.
2: Also. Ja, und das ist sehr, sehr interessant, denn alle oder fast alle im Chor sprechen Deutsch. Nicht als Muttersprache immer, aber sie sprechen es auf jeden Fall. Und wenn wir auf Jiddisch singen, muss ich die Aussprache korrigieren, denn es gibt kleine unterschiedliche Sachen mit der Aussprache, das sehr wichtig sind. So, das ist anders als in Hebräisch. Hebräisch ist eine ganz andere Sprache, und auf Jiddisch manchmal schwerer, ja.
0: Das sind wir ja schon mittendrin beim Thema. Wir wollen heute auch ein bisschen über die Sprachen sprechen, Hebräisch sprechen. Ich freue mich, dass wir auch eine Dirigentin heute mit hier dabei haben. Du bist in Israel geboren, hast in den USA studiert und gearbeitet, lebst jetzt in Berlin. Wie prägt denn diese multinationale Biografie auch deine Arbeit als Dirigentin in einem hebräischen Chor in Berlin-Mitte?
2: Ehrlich gesagt kann ich nicht behaupten, dass meine Arbeit und Studium in USA meine Arbeit in dieser spezifischen Rolle beeinflusst haben. Ja, meine Arbeit konzentrierte sich mehr in klassische europäische Musik, in symphonischer und Oper. Und hatte sehr wenig mit jüdischer Kultur oder israelischen Kultur zu tun. Aber in meinem persönlichen Leben in den USA kann ich sagen, dass es hat mir näher in meine jüdische Kultur gebracht. Nicht mit Religion, aber mehr mit den jüdischen Kultur. Und es gibt das ist ganz unterschiedlich, ja. So, In Israel, die Religion ist sehr politisch, ja, so man kann nicht wirklich nur ein bisschen mit der jüdischen Kultur zu tun haben und muss wirklich entscheiden, bin ich in or out, ja. Und im USA konnte ich ein bisschen neugierig sein, neugierig sein und nicht wirklich teilnehmen. So konnte ich mehr Fragen stellen und mit meiner meinen jüdischen Freunden ein bisschen im Synagoge gehen, aber nicht wirklich teilnehmen und mehr über dieses jüdische Kultur von der religiösen Seite mehr lernen. In Bezug auf meine Arbeit mit Hebräischer Chor hier in Berlin ist mein Hintergrund als israelische Musikerin wahrscheinlich am relevantesten. Aber das Hebräische Chor spezialisierter Musik singt, ja, und das Repertoire ist oft entweder vergriffen oder man kann das nur in Israel finden, oder es gar nichts vorhanden, ja, so es noch nicht geschrieben, ja. So ich muss speziellen Bearbeitungen für das Chor schreiben und ja, das ist auch für uns sehr wichtig, dass wir moderne Musik singen und nicht alte klassische Stücke von israelischen Komponisten singen. Ja, so das hat mir mit dieser Chor auch gebracht und ja, das ist sehr schön, dass wir zusammenarbeiten.
0: Du bist nicht nur Schatzmeister, du singst ja selbst aktiv auch mit. Meine persönliche Frage, wie musikalisch ist denn Berlin eigentlich als Stadt?
1: Ich finde Berlin extrem musikalisch. Also zum Beispiel, man denkt sofort an den Clubs. Also das ist Musik, das ist eine Art Musik.
0: Meist ohne Gesang.
1: Ja, meist ohne Gesang, ja, stimmt. Aber es gibt hunderte, vielleicht tausende Chöre in Berlin. Wir sind Mitglied im Berliner Chorverband zum Beispiel. Es gibt unglaublich viele Chöre in Berlin. Jede Kirche hat mindestens einen Chor. Und es gibt andere Privatchöre, andere Vereine wie unser. Es gibt jede mögliche Art von Musik. Man sieht auf der Straße, wie man so plötzlich etwas spielt. Manchmal auch in der S-Bahn, auch wenn es unerwünscht wird. Ist es eine sehr, sehr musikalische Stadt. Auch die klassische Musik, die Oper. Wir haben mehrere Konzerthäuser wegen der Geschichte der Stadt. Also es ist eine sehr, sehr musikalische Stadt. Ja. Auch die Universitäten, Universität der Künste zum Beispiel. Also unser Pianist hat dort studiert. Mehrere von unseren ehemaligen auch. Es ist eine sehr, sehr musikalische Stadt.
0: Und gleichzeitig ist Hebräisch für viele Berlinerinnen, Berliner eher eine ungewöhnliche Klangwelt. Man hört es nicht allzu oft. Wie reagieren denn eure Zuhörerinnen und Zuhörer auf diese Sprache in der Musik?
1: Ich denke, die meisten Leute wissen nicht, wie Hebräisch klingt. Ich gebe ein Beispiel in unserem Sommerkonzert im Juli. Meine Eltern sind aus den USA gekommen, um das Konzert zu sehen und sie können kein Hebräisch, gar kein Hebräisch, nur Englisch. Und sie haben gesagt, wow, was für tolle, schöne Musik, wir haben gar nichts verstanden, aber trotzdem super schön. Und wir drucken immer Programmhefte aus mit der Übersetzung in Deutsch und manchmal auch Englisch, damit die Leute nebenbei verstehen können, was wir singen. Die Geschichten von diesen Liedern sind sehr interessant und sehr wichtig und es hilft, wenn man versteht, was wir singen. Aber auch wenn man nicht verstehen kann, die Musik bewegt man auch. Also Leute hören oft Musik, die sie nicht immer verstehen, aber die Musik hat trotzdem so eine Wirkung und eine Bewegung.
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0: Mehrsprachigkeit ist nicht nur mindestens zwei Sprachen reden oder eben auch Musik. Sie ist auch Schweigen. Diese kleinen Pause, denen man nach dem richtigen Wort sucht, aber keine der Sprachen trifft es ganz. Das nennt man linguistische Zwischenräume, Orte, an denen Denken passiert. Denn Mehrsprachigkeit heißt nicht, alles doppelt zu wissen. Es heißt, ständig zu übersetzen. Sich selbst, das Gegenüber, den Moment. Manchmal braucht man Zeit, um das richtige Wort zu finden. Und das ist kein Zeichen von Unsicherheit, sondern von Sorgfalt. Forschende sagen, Menschen, die mehrsprachig sind, nehmen Sprache viel bewusster wahr. Sie achten auf Zwischentöne, auf Gesten, auf das, was nicht gesagt wird. Diese Pausen sind kleine Räume der Bedeutung. Man hört sich eben selbst beim Denken zu und das ist selten geworden. Zwischen zwei Sprachen leben heißt, ständig Brücken zu bauen. Und wer Brücken baut, der weiß, man muss kurz innehalten, bevor man weitergeht. Vielleicht ist das die schönste Eigenschaft von Mehrsprachigkeit. Sie lehrt uns Geduld und Respekt vor den Worten. Aber wer ist denn da euer Publikum vor allem? Also habt ihr eine Zielgruppe, an die ihr euch wendet? Also sind es Menschen, also Berliner, die sich ohnehin schon für den Orient, für Israel, für die hebräische Sprache, Kultur interessieren? Oder reicht ihr auch Leute, die gar nicht wissen, wo sie hingehen? Welche Sprache ist das, wie du gerade schon mal gesagt hattest?
2: Ja, ich denke, das gibt keine Zielgruppe. Ja, also ich versuche in meinem Arbeit, wenn ich den Repertoire finden muss, ich versuche verschiedene Stils und auch verschiedene Zeitpunkte in das Programm zusammenzubringen. Und deswegen denke ich, dass es gibt etwas für alle, ja. So, wir versuchen manchmal freie Konzerte zu geben und dann Leute, die neugierig sind, können auch einfach kommen und vielleicht für das erste Mal die Musik hören. Und ja, ich denke, dass die Leute lernen was von das. Ich kann auch sagen, dass wir versuchen immer Moderation in unser Konzerte
1: anzubieten
2: und dann kann man auch ein bisschen mehr auf den Hintergrund lernen und mehr verstehen und in die Rahmen von Stils kann man etwas finden, da singen. Ja.
1: Ich würde dazu sagen, also das Publikum ist sehr vielfältig, bunt, alt, jung, ja. Freunde, Bekannte, aber auch Fremde, die einfach von uns gehört haben, unsere Website, unsere Instagram-Seite. Und wir wollen nur, dass wir die Sprache hörbar machen. Also die Sprache, die Kultur. Außerdem haben wir keine Ziele. Wir wollen einfach die Musik wieder zurück zur Stadt bringen, weil nach der NS-Zeit war die Sprache für eine sehr, sehr lange Zeit in Deutschland, in Berlin, nicht hörbar, besonders nicht musikalisch. Also es gab kleine jüdische Gemeinde, die in den Synagogen auf Hebräisch gebetet haben. Außerdem war die Sprache nicht hörbar. Und jetzt mit unseren Konzerten, mit den Konzerten von anderen hebräischsprachigen Chören in Berlin, es gibt mehrere, nicht nur unser, man kann die Sprache hören, musikalisch hören. Und das ist das Hauptziel. Also nur das, also die Freude durch Musik zu machen.
0: Aber ich finde das spannend, du sagst, also es geht darum, Musik hauptsächlich hörbar zu machen, sonst wäre keine großen Ziele. Aber welche Sprache spielt denn Hebräisch für euch und eure Mitglieder als Identität, auch als Zugehörigkeitsgefühl, gerade hier in Berlin mit seiner jüdischen Geschichte?
1: Ja, also ich meine, jeder hat eine persönliche Beziehung mit der Sprache. Die Mehrheit von unseren Mitglieder können die Sprache nicht sprechen. Sie können auf Hebräisch singen, weil sie lernen, wie man die Sprache ausspricht. Wir schreiben alles mit lateinischen Buchstaben auf, damit sie lesen können, weil die meisten können Hebräisch nicht lesen. Aber trotzdem, sie haben einen Grund, warum sie auf Hebräisch singen wollen. Warum? Das ist immer unterschiedlich. Also für mich persönlich als Jude, ich finde es super schön, auf Hebräisch zu singen. Das bringt mich näher an meine kulturelle Erbe und ich fühle eine Verbindung mit dem Volk, mit dem Volk.
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1: Zum Wetter, die Vorhersage des Deutschen Wetterdienstes. Heute vor allem im Nordwesten und über der Mitte Schauer und einzelne Gewitter. Im Süden gibt es teils längere sonnige Abschnitte. Die Höchsttemperaturen 18 bis 23 Grad mit den höchsten Werten im Süden. Morgen im Norden stark bewölkt, es regnet vor allem an den Küsten und im Nordosten. Im Rest deutlich freundlicher und meist trocken, im Südwesten auch länger sonnig. Dazu maximal 17 bis 25 Grad.
0: Im Osten geht die Sonne auf.

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1: Ich bin Diana Kramer. Nach seinem Sommerurlaub hat Bundeskanzler Friedrich Merz heute seinen ersten Termin. Er reist am Nachmittag in die Eifel nach Hürtgenwald. Dort will er sich bei den Einsatzkräften bedanken, die den größten Waldbrand in der Geschichte Nordrhein-Westfalens bekämpft hatten.
2: 3 Wochen hat der Kanzler sich zurückgezogen und sich nur gelegentlich über seinen Sprecher geäußert. Und auf der Plattform X hat er den Helferinnen und Helfern in NRW für ihre Bekämpfung der Waldbrände gedankt. Reicht nicht, schimpfen Grüne und Linke und werfen ihm vor, zu wenig gegen die Folgen der Klimakrise zu tun. Und das Thema bleibt ihm auch nach dem Austausch mit den Einsatzkräften heute erhalten. Denn in der Kabinettsklausur kommende Woche will die SPD ja darüber reden, den Hitzeschutz im Grundgesetz zu verankern. Thomas Thonfeld, Berlin.
1: Wochenlange Hitze und kaum Regen haben die Ernte in diesem Jahr schrumpfen lassen. Leere Regale oder Preisexplosionen drohen laut Experten aber nicht. Einige Produkte dürften allerdings etwas teurer werden, so die Agrarmarkt-Informationsgesellschaft, zum Beispiel Salatgurken, Kartoffeln und Äpfel. Kurz vor dem 35. Unabhängigkeitstag der Ukraine ist Bundesaußenminister Johann Wadephul am Morgen in Kiew eingetroffen. Nach seiner Ankunft verurteilte er die zunehmenden russischen Drohnen- und Raketenangriffe. Er warf Moskau wahllosen Mord an Zivilisten sowie gezielte Zerstörung der Energieinfrastruktur vor. Die Sommermonate seien für die ukrainische Zivilbevölkerung die tödlichsten seit mehr als 4 Jahren gewesen, so Wadephul. Zum Fußball. Der Auftakt des DFB-Pokals wurde von schweren Ausschreitungen im Südwestderby zwischen Waldhof Mannheim und dem 1. FC Kaiserslautern überschattet. 85 Menschen wurden verletzt, darunter 35 Polizisten.
3: Die Fanlager stehen sich traditionell feindselig gegenüber. Die Polizei ist mit 1400 Sicherheitskräften im Einsatz. In der Schlussphase der regulären Spielzeit schießen Lautern-Fans Raketen auf die Sitzplatztribüne. Daraufhin stürmen Mannheimer Anhänger den Platz. Die Polizei muss für Ordnung sorgen, das Spiel steht kurz vor dem Abbruch. Auch der DFB hat Ermittlungen eingeleitet. Uli Reitinger, Sportredaktion.
1: Am Ende gewann Kaiserslautern mit 1:0 nach Verlängerung. Weiter ist auch der VfB Stuttgart nach einem 4:0 bei Drittligist Hansa Rostock. Eintracht Frankfurt besiegte mit 11:0 Fünftligist St. Tönis und der Karlsruher SC gewann 2:1 bei Preußen Münster.
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1: Zum Wetter, die Vorhersage des Deutschen Wetterdienstes. Heute vor allem im Nordwesten und über der Mitte Schauer und einzelne Gewitter. Im Süden gibt es teils längere sonnige Abschnitte. Die Höchsttemperaturen 18 bis 23 Grad mit den höchsten Werten im Süden. Morgen im Norden stark bewölkt, es regnet vor allem an den Küsten und im Nordosten. Im Rest deutlich freundlicher und meist trocken, im Südwesten auch länger sonnig. Dazu maximal 17 bis 25 Grad.
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4: Im Wrestling, da geht's um Kraft, Technik und die ganz große Show für die Fans. Im Ring steht Aytaç Bahar. Er ist deutsch-türkischer Wrestler aus Berlin. Welche Rolle spielt Türkisch dabei im Ring in Deutschland? Wie lebt man als Sportler zwischen 2 Sprachen? 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
5: Mein Name ist Aytaç Bahar. Ich bin aktiver Pro-Wrestler in Berlin seit 2017 und freut mich hier zu sein. Merhaba, benim adım Aytaç Bahar. Ben Berlin'den bir Amerikan güreşçiyim ve ben çok mutluyum burada olmaya.
4: Willkommen bei Mitte Mondial mit Danilo Höpfner.
6: Aus Adana in der Türkei und mit einem Kampfgewicht von 97 Kilogramm kommt er zu euch, der Adana Bulldozer Aytaç Bahar.
4: So klingt er es, wenn Aytaç zum Ring kommt. Zum Gespräch zu mir kam er ganz normal. Ich traf ihn zu einem Interview in einem Café in Berlin-Mitte. Und zuerst wollte ich wissen, Deutsch-Türke, Berliner Türke, Türke, Deutsche mit türkischen Wurzeln oder schlichtweg Berliner. Wie fühlt er sich am besten angesprochen?
5: Ich glaube, am besten trifft einfach, corny gesagt, Mensch. Aber ja, nee, natürlich, ich bin auf jeden Fall türkischstämmig. Ich bin türkisch aufgewachsen, aber gleichzeitig bin ich hier geboren und aufgewachsen.
4: Was ist deine Muttersprache?
5: Meine Muttersprache ist Türkisch. Also meine Eltern sprechen Türkisch, meine Geschwister sprechen natürlich auch Türkisch und ich spreche es auch.
4: Du bist ja Wrestler, darum treffen wir uns heute auch. Du trittst in der GWF auf, in der German Wrestling Federation hier in Berlin.
7: Für alle, die das noch nie gesehen haben oder nur eine vage Vorstellung haben, was ist Pro Wrestling für dich?
5: Ich denke, viele Leute würden Pro Wrestling für sich selber auch unterschiedlich definieren. Für mich persönlich ist Pro Wrestling einfach eine Kampfkunst, aber auch irgendwo eine Kampfdarstellung, die gefühlt alle Elemente von Theater bis dann alles mit einbeziehen und einfach dafür sorgen, dass die Leute, die Zuschauer an erster Stelle kommen und in jedem Fall entertained sind.
7: Mir ist aufgefallen, nicht nur bei der GWF, auch bei anderen Wrestling-Ligen, es gibt auffällig viele Wrestler mit türkischem Hintergrund, mit arabischem Hintergrund. Ist das Zufall oder hat das einen Grund?
5: Ich denke, das ist Zufall, weil auf dem großen Bild gesehen kann man auch sagen, dass es trotzdem immer noch die Minderheit ist, der aktiven Wrestler. Plus, man muss ja auch immer gucken, es gibt ja nicht nur Wrestling in Berlin, sondern es gibt es auch in vielen anderen Städten. Und da ist die Verteilung dann auch nochmal ganz anders. Also ich denke, in Berlin ist es eher einfach der Zufall, weil auch, denke ich mal, in Berlin der prozentuale Anteil von Ausländern auch ein bisschen höher ist.
7: Wie war denn dein Weg ins Pro-Wrestling?
5: Mein Weg ins Pro-Wrestling, sehr unspektakulär und wahrscheinlich wie bei jedem anderen Profi-Wrestler auch. Ich habe als Kind Wrestling geguckt, habe gesagt, ey, das finde ich cool. Und irgendwann habe ich es dann auch selber angefangen. Dass ich davon erfahren habe, dass es das auch hier in Deutschland gibt, das kam erst ein bisschen später tatsächlich. Erst als ich so in der Oberstufe war, wahrscheinlich als ich in meiner Abiturphase war, da habe ich einen guten Kollegen von mir kennengelernt und der meinte, ey, es gibt auch Profi-Wrestling in Deutschland, komm doch mal mit zu einer Show. Und dann sind wir zusammen zu dieser Show gegangen und ich war quasi gefesselt, habe gesehen, oh krass, okay, das gibt es auch auf einem professionellen Level in Deutschland. Und dann gab es ziemlich zeitnah ein Tryout und da bin ich dann hingegangen und seitdem bin ich gefühlt gefangen mit diesem Sport.
7: Und welche Rolle spielt jetzt deine türkische Identität oder auch die türkische Sprache für dich im Wrestling, vielleicht auch im Ring?
5: Ehrlich gesagt war das für mich immer so ein Up and Down mit der türkischen Sprache. Als ich angefangen habe mit dem Sport, als ich angefangen habe mit dem Training, war das ehrlich gesagt etwas, was ich sehr distanziert betrachtet habe, ob ich das überhaupt so sehr in meinen Charakter mit drin haben will oder nicht. Natürlich war für mich außer Frage, dass mein Name immer mein Name sein wird. Das heißt, ich wollte nicht irgendwie einen coolen englischen Namen oder sonst was haben, weil es ist einfach nicht authentisch, wenn da jemand kommt mit dunklen Haaren und ein bisschen dunklerem Bart und sie halt aussieht, wie ich aussehe, dass er sich dann, keine Ahnung, Jack irgendwas nennt oder so. Deswegen war mir von Anfang an klar, natürlich, dass mein Name türkisch sein wird, dass er auch weitestgehend wahrscheinlich meinem echten Namen auch ähnlich sein wird. Aber die Sprache explizit war für mich eher etwas, was ich anfangs, als ich mit dem Training angefangen habe, eher etwas war, wo ich mir dachte, okay, da will ich vielleicht ein bisschen weg von, weil ich immer das Gefühl hatte, das Produkt, was ich dann in Amerika gesehen habe, wo dann die Leute auf Krampf ihre Herkunft mit einbezogen haben, das ging halt sehr schnell in das Kitschige rüber. Allerdings habe ich dann auch irgendwann einfach für mich festgestellt, je mehr ich trainiert habe und je mehr ich auch über das Business erfahren habe, dass das ehrlich gesagt immer etwas Gutes ist, weil das auch irgendwo ein Alleinstellungsmerkmal ist. Und auch wenn wir einige türkisch-arabischstämmige oder was auch immer orientalische Wrestler in Deutschland haben, gibt es nicht allzu viele, die das quasi auch nach außen hin tragen oder die sich überhaupt aus einer anderen Stadt ankündigen lassen, sondern meistens ist es dann aus Berlin oder aus Deutschland oder was auch immer. Und da habe ich dann für mich einfach verstanden, ey, es ist doch etwas, was ich nach außen tragen möchte, es ist doch etwas, was ich als ein Teil von mir zeigen möchte, weil es das eben nicht oft gibt. Gerade auch, wenn es heißt, aus welcher Stadt ich mich ankündigen lassen möchte, reicht es mir auch nicht, wenn ich Türkei sage, sondern da will ich auch wirklich die Herkunftsstadt meiner Eltern, Adana, mit hervorheben, weil die Stadt kennt halt keiner. Und am Ende des Tages, ich denke, es gibt sehr viele Wrestler, zum Beispiel aus Berlin, wo ich halt in Berlin angefangen habe. Die meisten haben sich aus Berlin angekündigt. Es gab aber nicht viele, die sich aus der Türkei angekündigt haben. Und rate mal, wie viele sich aus Adana ankündigen. Deswegen war das dann spätestens da für mich auch ein Punkt, wo ich gesagt habe, okay, nee, es sollte nicht meine Aufgabe sein, das irgendwie zu unterdrücken, sondern ich sollte es eher embracen. Und was mir auch halt im Laufe der Zeit dann auch ein bisschen geholfen hat, ist, es gibt auch viele Leute aus der Türkei, die sehr viel Passion für diesen Sport haben, die aber drüben leider nicht wirklich die Möglichkeit haben, es professionell auszuleben. Weil es A, keine professionelle Wrestling-Liga in der Türkei gibt, B, gibt es auch keine professionelle Wrestling-Schule. Und dadurch versuchen sie dann immer in der weiten Welt zu finden, okay, welche türkischstämmigen Wrestler gibt es überhaupt? Und versuchen dann irgendwie mit denen in Kontakt zu sein und von denen ein bisschen, selbst wenn es online ist, ein bisschen zu lernen. Und das hat mir dann auch diese Einsicht hat mir dann auch nochmal geholfen zu sagen, ey, am Ende des Tages gibt es da draußen Leute, die sich allein, wenn es nur durch dieses eine Merkmal ist, dass wir dieselbe Sprache sprechen, dazu irgendwie hingezogen fühlen. Und ich habe das dann irgendwann auch als meine Verantwortung gesehen, das auch ein bisschen nach außen zu tragen.
7: Gibt es in der Türkei auch eine traditionelle Ringkampfkultur, die ist ja gar nicht so klein. Gibt es da Verbindungen für dich dazu? Also implementierst du da auch Elemente dazu oder spielt das für dich im Ring gar keine Rolle?
5: Nein, also im Ring spielt das absolut keine Rolle, weil das klassische Ring und dann auch im Türkischen das Ölring, glaube ich, nennt man das auf Deutsch, das also explizit verbinde ich das nicht mit ein bei mir im Wrestling, weil Profi-Wrestling und die Form von Ring, die hat natürlich auch den großen Unterschied, dass das eine mehr fürs Publikum ist und das andere eher nicht. Deswegen ist das weniger etwas, was ich für mich mit drin habe. Aber natürlich bin ich durchaus bewusst von dem Sport.
7: Du hast gerade gesagt, du lässt dich ankündigen, dass du immer auch aus der Türkei kommst und aus Adana an der Stelle. Du wrestlst ja auch bei anderen Ligen, nicht nur in Berlin. Wie ist denn das, wenn du jetzt in der Türkei auftreten würdest oder im Ausland? Wärst du da auch der Türke oder wärst du da der Berliner?
5: Ich glaube, wenn wir jetzt von einem Wrestling-Kosmos sprechen, dann wäre ich auf jeden Fall der Türke, weil am Ende des Tages ist es auch irgendwo das, weshalb die Leute von drüben oder Fans mich da gesehen haben. Aber wenn wir es aus einem kulturellen Aspekt sehen und wenn ich dann zum Beispiel wirklich mal in der Türkei bin, dann ist es natürlich immer ein bisschen, wird es immer ein bisschen belächelt und gesagt, ah nee, er ist eher der Deutsche oder eher der, also da bin ich theoretisch auch Ausländer, was halt auch der Zwiespalt ist von vielen Leuten, die hier geboren und aufgewachsen sind, aber das ist auch eine Geschichte, die ist so alt wie die Geschichte selbst, würde ich mal sagen.
7: Gibt es eigentlich bestimmte Begriffe oder Redewendungen oder Gimmicks, türkische Gimmicks, die du ganz bewusst im Ring mit benutzt, um deine türkische Identität zu zeigen?
5: Früher habe ich das ein bisschen mehr gemacht. Als ich angefangen hatte, war ich in einer Gruppe, also beim Wrestling ist es ja oft so, es gibt immer die Bösen und die Guten. Und anfangs war ich in einer Gruppierung mit vielen, ich sag mal, orientalisch stämmigen Leuten. Unter anderem auch beziehungsweise insgesamt waren wir drei Türken, beziehungsweise vier zu einer Zeit lang auch. Und da haben wir den Aspekt der türkischen Sprache auch sehr viel öfter mit reingebracht. Die Gruppierung hieß zum Beispiel Grup Anarchie. Wir haben das auch geschrieben mit dem S, mit dem Umlaut, was es ja eigentlich im deutschen Alphabet nicht gibt. Dann haben wir auch im Ring immer, weil das uns, ich glaube, mir hat das damals jemand ein Wrestling-Promoter in Hannover hat mir einmal nahegelegt, als ich da war, dass ich einfach die ganze Zeit auf Türkisch reden soll, wenn ich im Ring bin, während ich halt die böse Rolle darstellen will. Und daran hatten wir dann auch ehrlich gesagt festgesetzt. Wir hatten dann immer einfach in unserer Muttersprache quasi immer im bösen Ton mit den Leuten geredet und vielleicht auch ein bisschen beleidigt. Aber ehrlich gesagt hat das auch ein bisschen geholfen, weil theoretisch konntest du dann sagen, was du wolltest und vielleicht mal ein Versprecher haben und keiner hat es verstanden. Also in dem Punkt habe ich es ziemlich früh in der Karriere schon eingesetzt. Mittlerweile würde ich sagen eher weniger. Also nichtsdestotrotz bin ich immer noch, ist mein Name immer noch türkisch und mein Beiname hat auch den Stadt, aus dem meine Eltern kommen, mit drin. Aber jetzt gerade ist es vielleicht ein bisschen weniger. Das Einzige, was mir vielleicht noch auch einfällt, ist das Logo auf meiner Hose. Da ist noch der Halbmond und der Stern noch mit drin. Genau, ja. Aber so mit der Sprache an sich nicht unbedingt.
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7: Zwei Sprachen. Kein Problem. Viele Eltern fragen sich, überfordern wir unser Kind, wenn wir es mit zwei Sprachen aufwachsen lassen? Die Antwort aus der Forschung ist dabei ziemlich eindeutig. Nein, Babys sind wahre Sprachgenies, gerade in den ersten Lebensmonaten. Sie erkennen sehr früh Unterschiede in Sprachmelodie, Rhythmus und Lautbildung. Ein Kind, das zum Beispiel Deutsch und Türkisch hört, kann die beiden Sprachen schon mit etwa 6 Monaten auseinanderhalten, lange bevor es selbst sprechen kann. Manche Kinder sprechen anfangs später als Einsprachige, aber das ist völlig normal. Sie lernen eben doppelt so viele Wörter, nur in zwei Systemen. Und auf lange Sicht sind sie oft sprachlich sogar im Vorteil. Zweisprachige Kinder lernen, dass ein Gedanke auf verschiedene Weisen ausgedrückt werden kann. Das stärkt Kreativität und Perspektivwechsel. Und das Beste dabei, die Sprachentwicklung verläuft bei richtiger Förderung ganz natürlich. Kein Durcheinander, kein Schaden, sondern ein Geschenk fürs Leben. Und jetzt zurück zu Aytac Bahar. Hast du denn den Eindruck, dass das relativ leicht ist für die Promoter in Deutschland zu sagen, naja, wenn jemand, der einen orientalischen Hintergrund hat, der ist automatisch eher schneller oder besser der Böse als der Good Guy?
5: Das ist eine gute Frage. Ich denke, ja und nein. Ich denke, anfangs, beziehungsweise so wie es dann dargestellt wird, anfangs ist es natürlich sehr viel einfacher. Andererseits, wenn ich jetzt heutzutage denke, gibt es fast, also es gibt vielleicht eine Liga noch, wo ich den Bösen spiele. Ansonsten bin ich immer wieder halt bejubelt und das trotz dem Fakt, dass ich halt aus dem Orient komme, beziehungsweise dass ich Südländer bin. Also einerseits würde ich glaube ich sagen ja, andererseits aber gibt es genug Kontrabeispiele, wo man sagen kann, okay, das ist vielleicht doch nicht so. Deswegen ist es meiner Meinung nach ein bisschen schwer, die Frage zu beantworten. Aber durchaus war das, glaube ich, ein gutes Argument dafür, das so einzusetzen, auf jeden Fall.
7: Was weißt du denn über deine Fans? Wirst du da weitgehend auch von Menschen mit Migrationshintergrund wahrgenommen oder bejubeln dich eigentlich alle, egal woher sie kommen?
5: Also wenn wir jetzt mit den über die Zuschauer reden, die hier in Deutschland ansässig sind und bei den Shows, ich habe auch schon öfters, sehr oft mitbekommen, dass dann Leute zu mir gekommen sind, zum Beispiel am Merch-Tisch oder sonst was. Meistens stehen die Wrestler ja da noch, um vielleicht T-Shirts oder Autogrammkarten zu verteilen. Und da habe ich schon öfters mal mitbekommen, dass dann vielleicht Leute auch zu mir gekommen sind und meinten, ey, ich bin auch aus der Türkei, oder dass Leute gesagt haben, ey, ich bin auch aus Adana. Und dann hat man da sich quasi, also was heißt connected, aber da war dann ein bisschen so ein Gefühl von Stolz in deren Augen auch drin, was an sich cool ist. Aber ich glaube, der prozentuelle Anteil ist natürlich immer, also ist, denke ich, immer noch eher deutsche Fans. Aber natürlich kann man das, glaube ich, so einfach auch nicht sagen, weil heutzutage, also wie sieht jemand typisch Deutsches aus, vor allem wenn man hier in Berlin ist, da vermischt sich das ja auch ganz doll. Ja, also ich denke, es ist wahrscheinlich hängt es auch damit zusammen, in welcher Stadt man gerade auftritt. Und dadurch, dass ich auch öfters mal in Ostdeutschland auftrete, da ist dann wahrscheinlich eher die deutsche Gruppe höher. Aber in Berlin ist das schon oft vorgekommen auf jeden Fall.
7: Du brauchst mal eins erklären, ihr arbeitet auch mit einem gewissen Klischee oder mit kulturellem Hintergrund, der Baklava Club, du bist ja Mitglied davon. Erklär mal kurz, wie kamt ihr darauf?
5: Also, um eine viel zu lange Geschichte, die wahrscheinlich den Rahmen sprengen würde, ein bisschen versuchen, die wichtigsten Punkte zu quasi zusammenzufassen. Baklava Club ist quasi ein Insider gewesen zwischen ein paar Freunden und mir halt. Wir waren alle quasi eine Trainingsgruppe, die halt immer zusammen zum Training gegangen sind. Wie wir auf den Namen gekommen sind, ist auch eine wahrscheinlich viel zu dumme und viel zu lange Geschichte, aber im Endeffekt war das dann halt, dass wir dieses Wort Baklava immer wieder benutzt haben. Und im Wrestling, im Profi-Wrestling gab es zu der Zeit, wo wir das dann angefangen haben, auch zu sagen, gab es eine Gruppierung, die hieß Bullet Club, die halt sehr, sehr beliebt war im Profi-Wrestling. Und wir haben das dann irgendwie aus Gag haben gesagt, ey, wir sind der Baklava Club. Und ohne irgendwie im Hinterkopf zu haben, dass wir das jemals irgendwie benutzen oder sonst was. Wir hatten einfach nur für uns selber irgendwie mal T-Shirts gemacht und sonst was. Und aus der Gruppierung sind dann halt noch 3 Leute quasi geblieben, die dann weiterhin immer noch im Wrestling sind. Und irgendwann haben wir das dann auch angefangen, hier und da mal bei Wrestling-Shows einzusetzen. Wenn wir mal als Gruppierung irgendwo waren, dann haben wir uns so dargestellt. Ich und mein, aktuell trete ich mit einem Tag-Team-Partner an, der heißt Joshua Maru. Und mit dem trete ich auch oft in Ostdeutschland zum Beispiel als Baklava Club an. Und ja, das sind so die wichtigsten Themen zusammengefasst, genau.
7: Wir wollen zum Schluss mal kurz das Thema Mehrsprachigkeit im Alltag uns anschauen. Berlin ist nun mal eine mehrsprachige Stadt letzten Endes. Wir sitzen hier in einem Café zwischen Wedding, Mitte, Gesundbrunnen. Wie machst du das im Alltag? Also erkennst du Menschen, wo du weißt, wie du sie ansprichst, auf Deutsch oder auf Türkisch?
5: Nee, ehrlich gesagt nicht. Also das Lustige ist, und das wird wahrscheinlich, wenn Leute da zuhören und wahrscheinlich wissen die das auch, bei älteren türkischen Herren ist es immer so, dass sie immer davon ausgehen, dass jeder Türkisch kann. Und dann fangen die schon an, mit einem Türkisch zu reden. Für mich, ehrlich gesagt, ist es schwierig, weil also dadurch, dass gerade auch, wir sind ja hier in Wedding und das ist auch so ein Hotspot von...
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1: Zum Wetter, die Vorhersage des Deutschen Wetterdienstes. Heute vor allem im Nordwesten und über der Mitte Schauer und einzelne Gewitter. Im Süden gibt es teils längere sonnige Abschnitte. Die Höchsttemperaturen 18 bis 23 Grad mit den höchsten Werten im Süden. Morgen im Norden stark bewölkt, es regnet vor allem an den Küsten und im Nordosten. Im Rest deutlich freundlicher und meist trocken, im Südwesten auch länger sonnig. Dazu maximal 17 bis 25 Grad.

0: 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Der DAX legte um 47 Punkte zu. Goldpreis auf Rekordhoch.
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1: Ich bin Diana Kramer. Wochenlange Hitze, kaum Regen. Das Wetter war in diesem Sommer für die Landwirte und die Ernte keine Hilfe. Experten gehen aber trotzdem nicht davon aus, dass Regale leer bleiben. Die Preise dürften allerdings steigen, zumindest bei einigen Produkten.
2: Vor allem in Süd- und Westdeutschland hat die Dürre zu schwachen Erträgen bis hin zu Missernten geführt. Von der Agrarmarktinformationsgesellschaft heißt es, Engpässe gibt's nicht, der Markt wird versorgt. Aber zum Beispiel Salatgurken, Äpfel und Kartoffeln sind oder werden in diesem Jahr teurer als im Vorjahr. In den Bäckereien wirkt sich die schlechte Getreideernte nicht auf die Preise aus, schätzen die Experten. Denn in diesem Bereich gibt es viele Prozesse zwischen der Getreideernte und dem Verkauf von Brot. Hier sind die hohen Energiekosten eher das Problem. Uli Reitinger, Berlin.
1: Es ist der erste öffentliche Termin von Bundeskanzler Friedrich Merz nach seinem Sommerurlaub. Zwei Tage nach der vollständigen Löschung des Waldbrandes besucht er heute die Gemeinde Hürtgenwald, um dort den Helfern zu danken. Der Waldbrand in der Eifel war nach Einschätzung der Landesregierung der größte in der Geschichte Nordrhein-Westfalens. Kurz vor dem 35. Unabhängigkeitstag der Ukraine ist Außenminister Johann Wadephul zu einem Solidaritätsbesuch in Kiew eingetroffen. Er sagte der Ukraine weitere deutsche Unterstützung zu.
3: Während wir Ferien verbringen, ist dieses Land wieder auf das Härteste angegriffen worden. Hier leiden die Menschen tagtäglich, nicht nur in der Nacht unter fortwährenden brutalen Angriffen Russlands. Wir sehen das Leiden, wir sehen, wie dieses Land kämpft, und wir werden dieses Land weiter unterstützen.
1: Bundesaußenminister Wadephul. Damit zum Fußball. Nach schweren Ausschreitungen beim Südwestderby im DFB-Pokal zwischen dem SV Waldhof Mannheim und dem 1. FC Kaiserslautern müssen beide Vereine mit Konsequenzen rechnen. Der DFB kündigte eine umfassende Aufarbeitung an. 85 Personen wurden verletzt, darunter 35 Polizisten. Es gab mehrere Festnahmen. Am Ende siegte Kaiserslautern 1:0 nach Verlängerung. Die weiteren Ergebnisse: VfB Stuttgart gegen Drittligist Hansa Rostock 4:0, Eintracht Frankfurt besiegte Fünftligist St. Tönis 11:0 und Preußen Münster Karlsruhe SC 1:2.
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1: Zum Wetter, die Vorhersage des Deutschen Wetterdienstes. Heute vor allem im Nordwesten und über der Mitte Schauer und einzelne Gewitter. Im Süden gibt es teils längere sonnige Abschnitte. Die Höchsttemperaturen 18 bis 23 Grad mit den höchsten Werten im Süden. Morgen im Norden stark bewölkt, es regnet vor allem an den Küsten und im Nordosten. Im Rest deutlich freundlicher und meist trocken, im Südwesten auch länger sonnig. Dazu maximal 17 bis 25 Grad.
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4: Heute tauchen wir ein in eine Welt aus Tinte, Identität und Rebellion. Unser heutiger Gast ist ein Comiczeichner aus Polen, der seine Geschichten inzwischen in Berlin-Mitte zum Leben erweckt. Geschichten, die queere Perspektiven sichtbar machen. In seinem Eigenverlag bringt er Figuren auf die Seiten, die sonst oft unsichtbar bleiben. Laut, verletzlich, aber stolz. Seine Kunst ist bunt, rührt an und stellt Fragen, die alle ansprechen sollen, nicht allein die LGBTI-Community. Vor allem aber, seine Figuren, sie sprechen Deutsch und Englisch, aber kein Polnisch. Er wird uns gleich erklären, warum.
5: Ich heiße Łukasz Majcia, ich komme aus Polen, genau heißt die Stadt Bydgoszcz. Und in Berlin wohne ich seit 2015. Ich bin 40 Jahre alt, fast 41. Und ich habe einen Comicverlag. Vielleicht wird das interessant für diese. Und ich würde sagen, dass Berlin mein Zuhause ist. Cześć, mam na imię Łukasz Majcher. Mam 41 lat. Mieszkam w Berlinie od 2015 roku i mam wydawnictwo komiksowe tutaj. I tak jak wcześniej wspomniałem po niemiecku, mógłbym powiedzieć, że Berlin jest już moim domem.
4: Warum Berlin der richtige Ort für Comics aus polnischer Feder ist, unser Thema heute. Willkommen bei Mitte Mondial mit Danilo Höpfner. Łukasz, du kommst aus Polen, seit wann bist du in Berlin?
5: In Berlin bin ich seit 2015. Der Grund, hier zu kommen, war Liebe. Also es hatte nichts zu tun mit der Politik. Also Klischee, würde ich sagen. Ich bin einfach aus einem romantischen Grund gekommen und und so bin ich hier.
4: Du bist Comiczeichner.
5: Jawohl.
4: Du nennst das Ganze Queer Comic for Everyone. Was zeichnet deine Comics aus?
5: Also ich versuche immer in meinen Comics die Welt der queeren Menschen zu zeigen, aber so, dass es auch spannend für die Leute außer der Blase ist. Und ich versuche immer diese Klischen zu vermeiden, wo wir immer glückliche, bunte Einhörner sind. Also ich versuche uns auch als Menschen zeigen. Und in den Comics, die ich zeichne und auch veröffentliche, versuche ich immer die Themen zu besprechen, die manchmal schwierig sind. Also meine Comics sind nicht immer lustig. Ja? Also die Mum-Comics, sie sind manchmal auch, zwingen sozusagen zum Gedanken. Aber so würde ich sagen, dass das mein Ziel ist. Ja. Mhm.
4: Mhm. Wie viele Bücher hast du schon auf den Markt gebracht?
5: Ich habe vergessen. 1, 2, 3. Also so ungefähr 6, würde ich sagen, vielleicht ein bisschen mehr. Und nächstes Jahr habe ich schon vor 7 zu veröffentlichen. Also das entwickelt sich ganz schnell.
4: Wir sprechen ja heute auch mal ein bisschen Sprache und da ist mir aufgefallen, der okay. Verlag, der Name heißt Mum. Was heißt das?
5: Für viele Leute verwechseln das mit Moon, aber am Ende steht M, nicht N. Also ich wollte einen Namen für den Verlag haben, mit dem ich mich ein bisschen identifizieren kann. Also ich wollte nichts Abstraktes ausdenken, womit ich keine emotionale Verbindung habe. Und ich bin drauf, also erstens, ich habe erst so lange daran gedacht, wie der Verlag heißen sollte. Das war nicht so einfach. Und dann bin ich darauf gekommen, auf diesen Mum, weil meine beste Freundinnen mich Mum nennen, aber das kommt von Mumins, also diese Cartoon und Bücher von Tove Jansson. Mumi, so nennen sie mich. Und ich habe das ein bisschen bearbeitet, indem anstatt U zweimal O ist, ja, damit die Leute das in Deutschland richtig aussprechen könnten.
4: Okay, also für alle, die sich das gerne mal anschauen wollen, einen Link zu deiner Website gibt's in den Shownotes dieser Podcast-Ausgabe. Aber eine Sache, die mir aufgefallen ist, über die ich gleich mit dir sprechen möchte, du publizierst deine Bücher auf Deutsch und auf Englisch, aber nichts auf Polnisch.
5: Also du bist nicht der Erste, der das sagt. Das ist erstens viel Aufwand. Also ich würde nicht sagen, dass es keine Interesse in Polen gibt dafür. Die queere Community ist sehr stark in meiner Heimat. Aber das ist viel Aufwand. Und außerdem muss ich zugeben, ich hatte ein bisschen Angst, Sachen in Polen zu veröffentlichen, weil ich denke, dass der polnische Leser, die polnischen Leserinnen sehr viele Erwartungen haben und sie lassen sich nicht so schnell, sind nicht so schnell zufrieden, denke ich. Und außerdem ist es einfacher, Sachen in der fremden Sprache zu schreiben, weil wenn ich das auf Polnisch lese, dann klingt das komisch in meinem Kopf, ich weiß nicht. Also ich habe dann ein bisschen mehr Abstand und ich traue mich mehr.
4: Wie machst du das? Schreibst du erst auf Polnisch oder übersetzt das dann oder schreibst du gleich auf Deutsch?
5: Mittlerweile schreibe ich das erstmal auf Deutsch. Und da mein Partner ein echter Deutscher ist, ein genetischer Berliner sogar, zeige ich ihm, was ich da geschrieben habe und gibt mir ein paar Feedbacks. Mhm. Ja, also das funktioniert ziemlich gut. Mittlerweile.
4: Aber Polen ist kein kleiner Markt und nicht weit weg von hier.
5: Mittlerweile habe ich auch festgestellt, dass es ein Fehler war und ich muss öfter in Polen auftauchen. Und vor ein paar Monaten wurde ich von einem Fantasy-Festival eingeladen, meine Sachen zu präsentieren. Wir hatten Gespräche mit den Leuten und uns wurde ein Tisch gegeben, wo wir unsere Sachen auf dem Artist-Markt Sachen präsentieren konnten. Und es gab wirklich große Interesse und das hat mir ein bisschen die Augen aufgemacht. Und jetzt versuche ich öfter in Polen beim Festivals aufzutauchen. Wir sind wieder zu einem Festival eingeladen und diesmal im Februar und wieder in Breslau. Breslau ist eine schöne Stadt.
4: Das soll doch den meisten Hörern bekannt sein. Sag mal, wie viel polnisch sein steckt noch heute in dir? Wie wichtig ist die polnische Sprache?
5: Also in mir mental oder? Also das kommt drauf an. Wenn ich Pierogi esse, dann spüre ich immer wieder, dass ich ein Pole bin. Dieses Jahr waren wir in Krakau zum Geburtstag meines Partners und bevor wir dorthin gefahren sind, dachte ich, okay, ich bin schon, würde ich sagen, mental 80% ein Deutscher und dann bin ich in Krakau, plötzlich spüre ich die Nostalgie, überall habe ich in jedem Bar oder in jeder Kneipe habe ich die polnischen Lieder gehört, die so klassisch sind von den klassischen Künstlerinnen und ich dachte, wow, das ist so fühlt sich ein Pole zu sein. Dann kam Essen und Gespräche und so. Und diese ganze Atmosphäre, das hat mich ein bisschen daran erinnert, dass ich immer noch ein richtiger Pole bin. Aber ja, das sind Phasen, denke ich. Dass, wenn man nie so viel Kontakt mit polnischen Kultur hat, dann vergisst man das ein bisschen, ja.
4: Gibt es da irgendwann einen Moment, dass man bemerkt, dass man in zwei Sprachen zu Hause ist?
5: Also ich bin selbstständig, ja. Also ich führe meinen Verlag alleine. Deswegen habe ich nie so viele Gelegenheit, Austausch zu machen. Aber ich habe zwei Katzen und manchmal spreche ich. Ich erwische mich daran, dass ich also mit ihnen auf Deutsch spreche. Und das ist. Ich finde das selber. Das ist eine Überraschung für mich. Warum sage ich etwas nicht auf Polnisch? Aber ich glaube, dass unser Gehirn immer auf den einfachsten Weg sucht, etwas auszudrücken. Und scheinbar ist die deutsche Sprache etwas praktischer für mein Gehirn. Jedes Mal, wenn ich natürlich mit meinen Freunden telefoniere in Polen, dann natürlich mache ich das mit der Muttersprache. Aber ja, also irgendwie verliere ich diese Möglichkeit, auf Polnisch zu sprechen. Und das ist manchmal panisch, wenn ich etwas in Polen sagen muss, zum Beispiel bei einer Veranstaltung und so. Dann, ja, diese Sätze zu bauen, ich spüre das, dass ich anders klinge als die Leute, die hier den Tag in Polen wohnen und ist auch manchmal ein bisschen lustig.
4: Aber eigentlich hättest du doch genügend Möglichkeiten, auch in Berlin Polnisch zu sprechen. Es gibt eine stark organisierte Polonia, es gibt Kulturverbände, es gibt Festivals. Nimmst du daran nicht teil?
5: Nee, nicht wirklich. Also es liegt nicht daran, dass ich darauf keinen Bock habe, aber irgendwie habe ich das nicht mitbekommen, dass sowas stattfindet. Ist mir klar, dass Gesellschaft, die Community stark ist in Deutschland. Ich glaube, also es ist kein Wunder, wir sind direkt in die direkten Nachbarn, ja. Das wäre wirklich komisch, wenn ich würde.
4: Aber du bist da nicht.
5: Nee.
4: Hat aber einen Grund wahrscheinlich.
5: Und, nee, also ich glaube, das hat sich ein bisschen entwickelt. Als ich nach Berlin gekommen bin, hab ich mehr Zeit mit der Leute aus Polen verbracht. Aber naja, so würde ich sagen, in circa 3 Jahren hat sich mein Freundschaftskreis ein bisschen gemischt. Und ich habe immer wieder mehr Leute aus Deutschland kennengelernt. Und deswegen irgendwie, es ist nicht so, dass ich aktiv in meinem Kopf nach polnischen Sachen suche. Ja, so, das muss sich selber ergeben. Und ich suche vor allem nach Leuten, die sympathisch sind. Und es ist mir egal, aus welcher Ecke sie kommen.
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4: Er erzählt eine Geschichte, noch bevor der Inhalt beginnt. Der Akzent. Er sagt, ich habe mich bewegt, ich habe Sprachen gewechselt, Länder überquert, Wörter mitgebracht. Und ja, manchmal klingt das anders. Aber das ist kein Makel, sondern Musik. Wissenschaftler der Universität Zürich haben herausgefunden, Menschen mit Akzent werden oft als sympathischer, offener oder sogar intelligenter wahrgenommen. Warum? Weil sie bewusster sprechen. Ihr Gehirn arbeitet doppelt. Es sucht, besetzt und formt. Und das merkt man. Sie sprechen nicht weniger richtig, sie sprechen mit mehr Bewusstsein. Neurolinguisten nennen das adaptive Plastizität. Ein sperriger Begriff für eine einfache Wahrheit. Wer mit Akzent spricht, trainiert das Gehirn. Und zwar ständig. Sprache wird so zum Denksport. Und das Schönste dabei, ein Akzent verschwindet nie ganz, egal wie lange man übt. Er bleibt wie eine kleine Erinnerung, ein klanglicher Pass, ein Stück Herkunft im Alltag. Also, beim nächsten, man hört, dass du nicht von hier bist, einfach lächeln. Denn das stimmt und es ist ein Kompliment. Akzente sind nie falsch, sie sind charmant. Oder wie ein Sprachforscher mal sagte, Akzente sind das Lächeln der Sprache. Ich höre immer wieder gerade bei kreativen Menschen, dass sie, wenn sie zweisprachig sind, auch unterschiedlich denken können. Mm. Also entstehen denn durch unterschiedliche Ideen auch unterschiedliche Perspektiven, je nach Sprache, in der man sie denkt?
6: Nein. Also ich glaube, mittlerweile spielt das keine Rolle mehr für mein Gehirn. Also so ein Phänomen habe ich bei mir nicht festgestellt. Zum Beispiel, bevor ich auf eine Idee für einen Comic komme, habe ich immer in meinem Kopf so einen Film. Aber ich würde nicht sagen, dass es meine konkrete Sprache ist. Witzig, oder?
4: Ich glaube, es ist sehr individuell, sehr unterschiedlich, aber wohl eine Möglichkeit.
6: Vielleicht ist dieser Film immer auf Polnisch. Aber ich würde nicht sagen, dass ich unterschiedliche Ideen habe, je nachdem, welche Sprache ich denke. Ist mir jetzt schwer zu sagen, ob ich überhaupt in meine Sprache denke. Jetzt hast du mich überrascht.
4: Das schauen wir uns ein anderes Thema an. Berlin-Mitte ist ja ein sehr extrem multilingualer Raum. Wie erlebst du denn diese Sprachenvielfalt so im Alltag, auf der Straße, im Atelier, im Freundeskreis?
6: Also vor allem, wenn ich in der U-Bahn bin, kann ich kaum die deutsche Sprache hören.
4: Findest du das gut oder schlecht?
6: Es ist mir völlig egal. Ja, also, ich habe keine Meinung dazu. Das ist ziemlich normal. Ja, wenn wir in so einer großen Stadt leben wie Berlin, dann ist es selbstverständlich, dass ich viele verschiedene Sprachen hören will. Wobei ich habe eine Meinung zu dem Thema Deutsch lernen. Zum Beispiel, ich finde das besser, wenn Leute, die zum Beispiel über 10 Jahre hier wohnen, ich meine hier vor allem jüngere Generationen, ich finde es cool, wenn sie Deutsch lernen, wenigstens diese Basics. Weil, aus meiner privaten Perspektive würde ich sagen, dass mir ein bisschen, ich würde mich schlecht fühlen damit, wenn ich die Leute in dem Umfeld nicht verstehen würde. Ich kann mich ganz gut daran erinnern, wie das schwierig war. Bevor ich angefangen habe, auf Deutsch zu sprechen, habe ich mich wie im Aquarium gefühlt. Ja, also ich konnte ein bisschen, ich konnte mir vorstellen, was jemand meint, aber immer dieses Gefühl, das war wie Angst, würde ich sagen, davor, dass jemand mich anspricht. Ja, und dann würde ich nicht wissen, was ich sagen soll. Und immer schön zu lächeln ist auch nicht genug, ja. Also, ich würde auch sagen, dass ich mich mental besser fühle, seitdem ich auf Deutsch spreche. Und ich habe mich extrem gequält, weil ich ziemlich viel rede. Und sehr oft wollte ich etwas sagen, etwas kommentieren und ich konnte nicht. Ja. Wenn jemand damit umgehen kann, dann ist es okay. Aber ich denke, es ist schon praktisch für den Alltag, ja.
4: Das bestimmt, aber zum einen gibt es ja wirklich Menschen, die extrem schwer Sprachen lernen können. Ja. Und zum anderen kommt auch noch dazu, dass gerade in Berlin-Mitte erlebt man das immer wieder, dass es Geschäfte gibt, gerade Restaurants, wo man reinkommt und auf Deutsch spricht und dann die erste Reaktion ist, oh sorry, English please. Also, dass gerade Amerikaner es auch gar nicht nötig haben, zum Beispiel Deutsch zu lernen. Wir bemerken das an vielen Stellen immer mehr, dass sich Englisch doch sehr stark durchsetzt. Wäre das in Polen denkbar?
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1: Zum Wetter, die Vorhersage des Deutschen Wetterdienstes. Heute vor allem im Nordwesten und über der Mitte Schauer und einzelne Gewitter. Im Süden gibt es teils längere sonnige Abschnitte. Die Höchsttemperaturen 18 bis 23 Grad mit den höchsten Werten im Süden. Morgen im Norden stark bewölkt. Es regnet vor allem an den Küsten und im Nordosten. Im Rest deutlich freundlicher und meist trocken. Im Südwesten auch länger sonnig. Dazu maximal 17 bis 25 Grad.

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1: Ich bin Diana Kramer. Bundesjustizministerin Stefanie Rubig will nach dem islamistischen Terroranschlag beim Christopher Street Day in Berlin das Grundgesetz ändern. Sie spricht sich dafür aus, das Diskriminierungsverbot um die sexuelle Identität zu ergänzen. Das sagte sie der Rheinischen Post.
2: In der Bundesregierung sind noch Gespräche nötig, so Rubig. Kanzler Merz hatte sich nach dem CSD-Anschlag persönlich an die queere Community gewandt und klargestellt, dass der Staat sich für ihren Schutz einsetzen wird. Eine Ergänzung des Grundgesetzes ist aus Sicht der SPD-Politikerin daher die logische Konsequenz. Bei dem Terroranschlag vor 4 Wochen im Berliner Tiergarten war eine Frau getötet worden, mindestens 31 Menschen wurden verletzt. Einige von ihnen schwer. Der 21-jährige Attentäter wurde am Tag nach der Tat von Polizisten erschossen. Aus Berlin, David Riemer.
1: Nach dem russischen Drohnenangriff auf ein Einkaufszentrum in der Südostukraine ist die Zahl der Toten dort auf mindestens 16 gestiegen. Der ukrainische Zivilschutz sprach am Morgen noch von 9 Vermissten, darunter auch 2 Kinder. Mehrere Schwerverletzte würden noch in Krankenhäusern behandelt. Auch in der Nacht gab es erneut massive russische Angriffe auf die Region. Am Morgen ist Bundesaußenminister Johann Wadephul in der Hauptstadt Kiew eingetroffen. Er sagte der Ukraine weitere Unterstützung zu. Bundeskanzler Friedrich Merz ist aus seinem Sommerurlaub zurück. Sein erster Termin führt ihn heute nach Hürtgenwald in der Eifel. Dort will er Einsatzkräften und Helfern für ihren Kampf gegen den großen Waldbrand danken.
3: Merz ist das erste und wohl auch einzige Mitglied der Bundesregierung, das das ehemalige Waldbrandgebiet besucht. Eine Woche lang kämpften die Einsatzkräfte gegen den größten Waldbrand, den es je gegeben hat in NRW. Politisch wird Merz das Thema noch weiter beschäftigen, denn sein Koalitionspartner, die SPD, will das Grundgesetz ändern, damit der Bund mehr Macht bekommt im Kampf gegen Hitze und Dürre. Merz' Partei, die CDU, ist dagegen. Uli Reitinger, Berlin.
1: Zum Fußball und den Ergebnissen der ersten Runde des DFB-Pokals. VfB Stuttgart gegen Drittligist Hansa Rostock 4:0. Eintracht Frankfurt besiegte Fünftligist St. Tönis 11:0 und 1. FC Kaiserslautern Waldhof Mannheim 1:0. Bei diesem Südwest-Derby kam es zu schweren Ausschreitungen mit 85 Verletzten und mehreren Festnahmen.
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1: Zum Wetter, die Vorhersage des Deutschen Wetterdienstes. Heute bleibt es vor allem in der Nordhälfte wechselhaft mit Schauern und einzelnen Gewittern. Richtung Süden meist freundlich und trocken, die Tageshöchstwerte bei 18 bis 23 Grad. Morgen im Küstenumfeld und im Nordosten weiter nass, sonst überwiegend trocken bei 17 bis 25 Grad mit den höchsten Werten am Oberrhein. Dort morgen auch länger sonnig.

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1: Zum Wetter, die Vorhersage des Deutschen Wetterdienstes. Heute bleibt es vor allem in der Nordhälfte wechselhaft mit Schauern und einzelnen Gewittern. Richtung Süden meist freundlich und trocken, die Tageshöchstwerte bei 18 bis 23 Grad. Morgen im Küstenumfeld und im Nordosten weiter nass, sonst überwiegend trocken bei 17 bis 25 Grad mit den höchsten Werten am Oberrhein, dort morgen auch länger sonnig.
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1: Ich bin Diana Kramer. Kurz vor dem 35. Unabhängigkeitstag der Ukraine ist Bundesaußenminister Johann Wadephul am Morgen zu einem Besuch in Kiew eingetroffen. Er sagte dem Land weitere Unterstützung zu.
2: Während wir Ferien verbringen, ist dieses Land wieder auf das Härteste angegriffen worden. Hier leiden die Menschen tagtäglich, nicht nur in der Nacht unter fortwährenden brutalen Angriffen Russlands, vor allen Dingen auch gegen die Zivilbevölkerung. Wir sehen das Leiden, wir sehen, wie dieses Land kämpft und wir werden dieses Land weiter unterstützen.
1: Bundesaußenminister Wadephul. Derweil ist nach dem russischen Drohnenangriff auf ein Einkaufszentrum im Südosten der Ukraine die Zahl der Toten auf mindestens 16 gestiegen. 9 Menschen werden noch vermisst, darunter 2 Kinder, teilte der Gouverneur der Region mit.
3: Präsident Selenskyj in Kiew sprach von einem brutalen Terrorangriff gegen Zivilisten. Derweil gab es auch heute Nacht wieder Angriffe. In Kiew wurden Eisenbahnanlagen getroffen, es gab erneut Opfer. Die Ukraine wehrte sich indes mit Gegenangriffen. Hier in Moskau melden die Behörden Drohnenattacken und in Samara im Süden Russlands wurde eine Ölraffinerie getroffen. Zudem gab es mehrere Verletzte im Lager eines getroffenen Online-Versandhändlers. Aus Moskau, Ulf Mauder.
1: Bundesjustizministerin Stefanie Hubig will nach dem islamistischen Terroranschlag beim Christopher Streeter in Berlin das Grundgesetz ändern. Sie wolle das Diskriminierungsverbot um die sexuelle Identität ergänzen, sagte Hubig der Rheinischen Post. Außerdem berate man mit Innenminister Alexander Dobrindt über Nachschärfungen, etwa beim Informationsaustausch zwischen Sicherheitsbehörden und Justiz. Die US-Behörden ermitteln nicht weiter gegen die Kurzvideoplattform TikTok. 2024, noch unter Präsident Joe Biden, hatte das US-Justizministerium TikTok verklagt. Der Vorwurf damals, die Plattform habe zugelassen, dass Kinder unter 13 Jahren ohne Zustimmung ihrer Eltern Accounts anlegten. Jetzt gibt es einen Vergleich. Die Ermittlungen werden gegen die Zahlung von 400 Millionen US-Dollar eingestellt. Das Ministerium verwies darauf, dass TikTok seine Datenschutzpraxis inzwischen geändert habe.
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1: Zum Wetter, die Vorhersage des Deutschen Wetterdienstes. Heute bleibt es vor allem in der Nordhälfte wechselhaft mit Schauern und einzelnen Gewittern. Richtung Süden meist freundlich und trocken, die Tageshöchstwerte bei 18 bis 23 Grad. Morgen im Küstenumfeld und im Nordosten weiter nass, sonst überwiegend trocken, bei 17 bis 25 Grad mit den höchsten Werten am Oberrhein, dort morgen auch länger sonnig.

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1: Zum Wetter, die Vorhersage des Deutschen Wetterdienstes. Heute bleibt es vor allem in der Nordhälfte wechselhaft mit Schauern und einzelnen Gewittern. Richtung Süden meist freundlich und trocken, die Tageshöchstwerte bei 18 bis 23 Grad. Morgen im Küstenumfeld und im Nordosten weiter nass, sonst überwiegend trocken bei 17 bis 25 Grad mit den höchsten Werten am Oberrhein, dort morgen auch länger sonnig.
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1: Ich bin Diana Kramer. Bundesjustizministerin Stefanie Hubig will nach dem islamistischen Terroranschlag beim Christopher Street Day in Berlin das Grundgesetz ändern. In der Rheinischen Post sprach sie sich dafür aus, das Diskriminierungsverbot um die sexuelle Identität zu ergänzen.
2: In der Bundesregierung sind noch Gespräche nötig, so Hubig. Kanzler Merz hatte sich nach dem CSD-Anschlag persönlich an die queere Community gewandt und klargestellt, dass der Staat sich für ihren Schutz einsetzen wird. Eine Ergänzung des Grundgesetzes ist aus Sicht der SPD-Politikerin daher die logische Konsequenz. Bei dem Terroranschlag vor 4 Wochen im Berliner Tiergarten war eine Frau getötet worden, mindestens 31 Menschen wurden verletzt. Der 21-jährige Attentäter wurde am Tag nach der Tat von Polizisten erschossen. Aus Berlin, David Riemer.
1: Nach dem russischen Drohnenangriff auf ein Einkaufszentrum in der Südostukraine ist die Zahl der Toten dort auf mindestens 16 gestiegen. Der ukrainische Zivilschutz sprach am Morgen noch von 9 Vermissten, darunter auch 2 Kinder. Auch in der Nacht gab es erneut massive russische Angriffe, unter anderem auf die Hauptstadt Kiew. Am Morgen ist dort Bundesaußenminister Johann Wadephul zu einem Besuch eingetroffen. Er sagte der Ukraine weitere Unterstützung aus Deutschland zu. Bundeskanzler Friedrich Merz ist aus seinem Sommerurlaub zurück. Sein erster Termin führt ihn heute nach Hürtgenwald in der Eifel. Dort will er Einsatzkräften und Helfern für ihren Kampf gegen den großen Waldbrand danken.
3: 3 Wochen hat der Kanzler sich zurückgezogen und sich nur gelegentlich über seinen Sprecher geäußert. Und auf der Plattform X hat er den Helferinnen und Helfern in NRW für ihre Bekämpfung der Waldbrände gedankt. Reicht nicht, schimpfen Grüne und Linke und werfen ihm vor, zu wenig gegen die Folgen der Klimakrise zu tun. Und das Thema bleibt ihm auch nach dem Austausch mit den Einsatzkräften heute erhalten. Denn in der Kabinettsklausur kommende Woche will die SPD ja darüber reden, den Hitzeschutz im Grundgesetz zu verankern. Thomas Thonfeld, Berlin.
1: Zum Fußball. Die erste Runde des DFB-Pokals läuft. Daneben treffen heute der FC Bayern und Borussia Dortmund im Franz-Beckenbauer Supercup aufeinander. Ein erster Härtetest vor dem Bundesliga-Start in einer Woche. Beide Mannschaften treffen zum 10. Mal im Supercup aufeinander. 5-mal gewannen die Bayern, der BVB 4-mal. Anstoß in Dortmund ist heute um 20.30 Uhr.
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1: Zum Wetter, die Vorhersage des Deutschen Wetterdienstes. Heute bleibt es vor allem in der Nordhälfte wechselhaft mit Schauern und einzelnen Gewittern. Richtung Süden meist freundlich und trocken, die Tageshöchstwerte bei 18 bis 23 Grad. Morgen im Küstenumfeld und im Nordosten weiter nass, sonst überwiegend trocken bei 17 bis 25 Grad mit den höchsten Werten am Oberrhein, dort morgen auch länger sonnig.

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1: Karawane.
2: Das Wort Karawane stammt ursprünglich aus dem Persischen. Karawan, was so viel wie Kamelzug oder Reisegesellschaft bedeutet. Von dort gelangt es über das italienische Carovana oder ältere Form Caravana und das mittellateinische Caravana im 15. Jahrhundert nach Europa und wurde im Deutschen spätestens seit dem 16. Jahrhundert verwendet. Im Mittelhochdeutschen existierte bereits das verwandte Wort Karawane. Die zusätzlichen Vokale im Wort wurden im romanischen Sprachraum vermutlich aus klanglichen Gründen hinzugefügt. Die ursprüngliche Bedeutung bezog sich auf größere Reisegruppen, die vor allem in Vorder- und Mittelasien sowie Nordafrika mit Kamelen oder anderen Lasttieren unterwegs waren, um sich gegenseitig Schutz zu bieten und gemeinsam Handelswaren zu transportieren.
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1: Zum Wetter, die Vorhersage des Deutschen Wetterdienstes. Heute bleibt es vor allem in der Nordhälfte wechselhaft mit Schauern und einzelnen Gewittern. Richtung Süden meist freundlich und trocken, die Tageshöchstwerte bei 18 bis 23 Grad. Morgen im Küstenumfeld und im Nordosten weiter nass, sonst überwiegend trocken bei 17 bis 25 Grad mit den höchsten Werten am Oberrhein, dort morgen auch länger sonnig.
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1: Ich bin Diana Kramer. Es ist der erste öffentliche Termin von Bundeskanzler Friedrich Merz nach seinem Sommerurlaub. Zwei Tage nach der vollständigen Löschung des Waldbrands in der Eifel besucht Merz das Gebiet, um den Helfern zu danken. In Hürtgenwald will er sich am Nachmittag über den Einsatzverlauf informieren.
2: Eine Woche lang kämpften die Einsatzkräfte gegen den größten Waldbrand, den es je gegeben hat in NRW. Politisch wird Merz das Thema noch weiter beschäftigen, denn sein Koalitionspartner, die SPD, will das Grundgesetz ändern, damit der Bund mehr Macht bekommt im Kampf gegen Hitze und Dürre. Merz' Partei, die CDU, ist dagegen. Uli Reitinger, Berlin.
1: Während des Aufenthalts von Bundesaußenminister Johann Wadephul in Kiew hat Russland einen Vorort der ukrainischen Hauptstadt mit ballistischen Raketen angegriffen. Auch in Kiew selbst wurde Luftalarm ausgelöst. Der deutsche Außenminister ist zum vierten Mal seit seinem Amtsantritt vor 16 Monaten in der Ukraine. Aktueller Anlass ist der bevorstehende 35. Unabhängigkeitstag des Landes. Bundesjustizministerin Stefanie Hubig will nach dem islamistischen Terroranschlag am Rande des Christopher Street Days in Berlin das Grundgesetz ändern. Sie wolle das Diskriminierungsverbot um die sexuelle Identität ergänzen, sagte Hubig der Rheinischen Post. Dazu seien in der Bundesregierung aber noch Gespräche nötig. Hubig erklärte, ihr Ministerium sei außerdem mit Innenminister Alexander Dobrindt über Nachschärfungen, etwa beim Informationsaustausch zwischen Sicherheitsbehörden und Justiz, im Gespräch. Zum Sport. Heute Abend wird schon der erste Titel der neuen Fußballsaison vergeben. Vizemeister Borussia Dortmund empfängt im Supercup Meister Bayern München.
3: Macht der FC Bayern da weiter, wo er letzte Saison aufgehört hat? Da erschienen die Münchner übermächtig, holten die Meisterschaft und den DFB-Pokal. Auch diese Saison sei man hungrig, sagt Trainer Kompanie. Es gebe nichts Schöneres, als auswärts in Dortmund einen Titel zu holen. Verstärkt haben sich die Bayern etwa mit Nationalspieler Nathaniel Brown. Auch die Dortmunder haben zugeschlagen auf dem Transfermarkt. Man wolle den Supercup in Dortmund behalten, sagt Trainer Kovac. Und das unter den Augen des neuen Bundestrainers Jürgen Klopp. Thomas Bremser, Sportredaktion.
1: Anstoß in Dortmund ist heute um 20.30 Uhr.
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1: Zum Wetter, die Vorhersage des Deutschen Wetterdienstes. Heute bleibt es vor allem in der Nordhälfte wechselhaft mit Schauern und einzelnen Gewittern. Richtung Süden meist freundlich und trocken, die Tageshöchstwerte bei 18 bis 23 Grad. Morgen im Küstenumfeld und im Nordosten weiter nass, sonst überwiegend trocken bei 17 bis 25 Grad mit den höchsten Werten am Oberrhein, dort morgen auch länger sonnig.

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1: Zum Wetter, die Vorhersage des Deutschen Wetterdienstes. Heute bleibt es vor allem in der Nordhälfte wechselhaft mit Schauern und einzelnen Gewittern. Richtung Süden meist freundlich und trocken, die Tageshöchstwerte bei 18 bis 23 Grad. Morgen im Küstenumfeld und im Nordosten weiter nass, sonst überwiegend trocken bei 17 bis 25 Grad mit den höchsten Werten am Oberrhein, dort morgen auch länger sonnig.
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0: 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Der DAX legte um 47 Punkte zu. Goldpreis auf Rekordhoch.
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1: Ich bin Tine Klimach. Bundesfinanzminister Lars Klingbeil setzt sich gemeinsam mit 5 Kollegen aus anderen europäischen Ländern für eine Übergewinnsteuer ein. Diese sollen Mineralölfirmen auf Profite zahlen, die sie wegen des Iran-Kriegs eingefahren haben.
2: Klingbeil und seine Amtskollegen aus Portugal, Spanien, Österreich, Italien und Polen haben einen Brief an die irische EU-Ratspräsidentschaft geschrieben. Der deutsche Minister soll die treibende Kraft gewesen sein. In dem Brief heißt es: Wir erleben einen der größten Versorgungsschocks seit Jahrzehnten und überall wächst der Unmut über den Anstieg der Lebenshaltungskosten. Die bisher ergriffenen staatlichen Maßnahmen hätten nicht gereicht, um die Preise zu stabilisieren. Klingbeil riskiert mit diesem Vorstoß einen neuen Koalitionsstreit, denn CDU-Wirtschaftsministerin Reiche ist gegen eine Übergewinnsteuer. Aus Berlin, Uli Reitinger.
1: Es ist der erste öffentliche Termin von Bundeskanzler Friedrich Merz nach seinem Sommerurlaub. 2 Tage nach der vollständigen Löschung des verheerenden Waldbrands in der Eifel besucht Merz das Gebiet, um den Helfern zu danken. In Hüttgenwald will er sich heute über den Einsatzverlauf und die Lage vor Ort informieren. Der Waldbrand in der Eifel war nach Einschätzung der Landesregierung der größte in der Geschichte Nordrhein-Westfalens. Extremwetter in Spanien. In der Region Valencia breitet sich ein Waldbrand weiter aus. Wegen der Flammen bei der Gemeinde Gatova müssen rund 1000 Menschen evakuiert werden. Etwas weiter nördlich kam es aufgrund heftiger Regenfälle zu Überschwemmungen.
3: Während in der Region Valencia im Mittelmeer hunderte Feuerwehrleute gegen einen Waldbrand bei der Stadt Gatova kämpfen, stehen nur rund 270 Kilometer weiter nordöstlich an der Costa Dorada ganze Straßenzüge unter Wasser. Der Waldbrand wurde vermutlich durch einen Blitz ausgelöst. Bei Tarragona hingegen wurden bis zu 200 Liter pro Quadratmeter Niederschlag binnen weniger Stunden gemessen. Dort mussten rund 400 Menschen von einem Campingplatz und aus einer Diskothek gerettet werden. Aus Spanien, Jan-Uwe Ronneburger.
1: Zum Sport. Der FC Bayern München und Borussia Dortmund spielen heute Abend im Supercup. Die Partie ist für beide Mannschaften ein Härtetest vor dem Bundesligastart in einer Woche. Die Bayern müssen ohne ihren Superstar Jamal Musiala auskommen. Der 23-Jährige trainiert nach seinen 2 Zusammenbrüchen in den jüngsten Testspielen vorerst individuell, wie es hieß. Anstoß in Dortmund ist heute Abend um 20.30 Uhr.
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1: Das Wetter, die Vorhersage des Deutschen Wetterdienstes. Heute Nachmittag in der Nordhälfte noch Schauer und vereinzelt kurze Gewitter, die zum Abend hin nachlassen. Ansonsten trocken, Richtung Süden zeigt sich auch die Sonne. Die Temperaturen liegen bei 18 bis 23 Grad. Auch morgen am ehesten an den Küsten und im Nordosten einzelne Schauer. Im großen Rest gibt es einen freundlichen Sonne-Wolken-Mix bei 17 bis 25 Grad.

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1: Das Wetter, die Vorhersage des Deutschen Wetterdienstes. Heute Nachmittag in der Nordhälfte noch Schauer und vereinzelt kurze Gewitter, die zum Abend hin nachlassen. Ansonsten trocken, Richtung Süden zeigt sich auch die Sonne. Die Temperaturen liegen bei 18 bis 23 Grad. Auch morgen am ehesten an den Küsten und im Nordosten einzelne Schauer. Im großen Rest gibt es einen freundlichen Sonne-Wolken-Mix bei 17 bis 25 Grad.

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1: Ich bin Tine Klimach. Mit dem Iran-Krieg sind die Spritpreise stark gestiegen. Nun will Finanzminister Klingbeil Mineralölunternehmen stärker zur Kasse bitten. Zusammen mit 5 weiteren EU-Amtskollegen fordert er in einem Brief auf EU-Ebene, dass die Mineralölkonzerne eine Übergewinnsteuer auf kräftig gestiegene Profite wegen des Iran-Kriegs zahlen sollen. Das Thema Übergewinnsteuer, so die Forderung, solle auf einer Tagung der EU-Wirtschafts- und Finanzminister Mitte September in Dublin auf die Tagesordnung kommen. Während des Aufenthalts von Bundesaußenminister Wadephul in Kiew hat Russland den Vorort Boryspil mit Raketen angegriffen. Laut den Behörden wurden bei dem Angriff mindestens 2 Menschen getötet, weitere 8 seien verletzt worden, hieß es. Es gebe Schäden an Lagerhallen, geparkten Transportern und Wohnhäusern. Unbestätigten Berichten zufolge wurde vom russischen Militär auch besonders gefährliche Streumunition eingesetzt. Die US-Behörden ermitteln nicht weiter gegen die Kurzvideoplattform TikTok. Das US-Justizministerium hatte TikTok 2024 wegen des Sammelns der Daten von Kindern verklagt. Jetzt gibt es einen Vergleich. Die Ermittlungen werden gegen die Zahlung von 400 Millionen Dollar eingestellt.
2: Die Klage stammte noch aus der Amtszeit des früheren US-Präsidenten Joe Biden. Der Vorwurf damals, TikTok habe zugelassen, dass Kinder unter 13 Jahren ohne Zustimmung ihrer Eltern Accounts anlegen konnten. Damit habe die Plattform gegen das Gesetz zum Datenschutz bei Kindern verstoßen. Inzwischen hat TikTok seine Datenschutzpraxis aber geändert. Der Vergleich sei deshalb nicht als Schuldeingeständnis zu bewerten, heißt es. Diana Kramer, Nachrichtenredaktion.
1: Zum Sport. Im Fußball geht es gleich um den ersten Titel der Saison. Borussia Dortmund und Doublesieger FC Bayern München spielen am Abend um den Franz-Beckenbauer Supercup.
3: Da die Bayern sowohl Meister als auch Pokalsieger sind, darf Dortmund als Tabellenzweiter der abgelaufenen Bundesliga-Saison am Supercup teilnehmen und hat auch noch ein Heimspiel.
4: Und ehrlicherweise möchte ich und glaube ich auch viele andere BVB-Fans jetzt nicht die Bayern bei uns im Stadion sehen, wir sind Titel feiern.
3: Sagt Dortmunds Sportgeschäftsführer Lars Ricken. Doch die Bayern wollen gegen Dortmunds neue junge Mannschaft sicher gleich mal wieder zeigen, wo der Hammer hängt. Moritz Einzel, Sportredaktion.
1: Anstoß in Dortmund ist heute Abend um 20.30 Uhr. Sat.1 überträgt die Partie live im Free TV.
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1: Das Wetter, die Vorhersage des Deutschen Wetterdienstes. Heute Nachmittag in der Nordhälfte noch Schauer und vereinzelt kurze Gewitter, die zum Abend hin nachlassen. Ansonsten trocken, Richtung Süden zeigt sich auch die Sonne. Die Temperaturen liegen bei 18 bis 23 Grad. Auch morgen am ehesten an den Küsten und im Nordosten einzelne Schauer. Im großen Rest gibt es einen freundlichen Sonne-Wolken-Mix bei 17 bis 25 Grad.

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1: Das Wetter, die Vorhersage des Deutschen Wetterdienstes. Heute Nachmittag in der Nordhälfte noch Schauer und vereinzelt kurze Gewitter, die zum Abend hin nachlassen. Ansonsten trocken, Richtung Süden zeigt sich auch die Sonne. Die Temperaturen liegen bei 18 bis 23 Grad. Auch morgen am ehesten an den Küsten und im Nordosten einzelne Schauer. Im großen Rest gibt es einen freundlichen Sonne-Wolken-Mix bei 17 bis 25 Grad.

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1: Ich bin Tine Klimach. Die Zahl der Todesopfer durch einen russischen Drohnenangriff auf ein Einkaufszentrum im Südwesten der Ukraine ist auf mindestens 16 gestiegen. Noch immer werden Menschen vermisst. Auch heute gab es neue russische Angriffe mit ballistischen Raketen, parallel zum Besuch von Bundesaußenminister Johann Wadephul in Kiew.
2: Im Kiewer Fort Borispol gab es Tote bei einem Angriff mit russischen ballistischen Raketen zu der Zeit, als Außenminister Wadephul im Zentrum der Hauptstadt unterwegs war. Der Minister setzte seinen Besuch bei Luftalarm fort. Auch in Saporischschja starben Ukrainer bei einem russischen Angriff. Bei Gegenschlägen Kiews gab es auch hier in Russland Tote und Verletzte. Zwei Kinder starben im Süden Russlands. In Kiew verteidigte Präsident Zelensky die Attacken und betonte, dass die russische Gesellschaft den Krieg nun auch zu spüren bekomme. Aus Moskau, Ulf Mauder.
1: Bundesfinanzminister Lars Klingbeil setzt sich gemeinsam mit 5 Kollegen aus anderen europäischen Ländern für eine Übergewinnsteuer ein. Diese sollen Mineralölfirmen auf Profite zahlen, die sie wegen des Iran-Kriegs eingefahren haben.
3: Klingbeil und seine Amtskollegen aus Portugal, Spanien, Österreich, Italien und Polen haben einen Brief an die irische EU-Ratspräsidentschaft geschrieben. In dem Brief heißt es: Wir erleben einen der größten Versorgungsschocks seit Jahrzehnten und überall wächst der Unmut über den Anstieg der Lebenshaltungskosten. Die bisher ergriffenen staatlichen Maßnahmen hätten nicht gereicht, um die Preise zu stabilisieren. Klingbeil riskiert mit diesem Vorstoß einen neuen Koalitionsstreit, denn CDU-Wirtschaftsministerin Reiche ist gegen eine Übergewinnsteuer. Aus Berlin, Uli Reitinger.
1: In Dortmund hat die Polizei einen 15-Jährigen festgenommen, der im Verdacht steht, seinen eigenen Vater getötet zu haben. Der 49-Jährige wurde am Morgen tot in seiner Wohnung im Stadtteil Hörde gefunden, wie Polizei und Staatsanwaltschaft mitteilten. Im Zuge erster Ermittlungen hätten sich Anhaltspunkte für ein Tötungsdelikt ergeben. Der 15 Jahre alte Sohn sei vorläufig festgenommen worden. Unter Verweis auf das jugendliche Alter des Tatverdächtigen wollten die Ermittler keine weiteren Details nennen. Zum Sport. Bayer Leverkusen ist souverän in die zweite Runde des DFB-Pokals eingezogen. Beim Drittligisten Wehen Wiesbaden gewann der Fußball-Bundesligist mit 4:0. Außerdem musste sich Zweitliga-Aufsteiger Energie Cottbus gegen den Erstliga-Club Augsburg mit 2:0 geschlagen geben.
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1: Das Wetter, die Vorhersage des Deutschen Wetterdienstes. Heute Nachmittag in der Nordhälfte noch Schauer und vereinzelt kurze Gewitter, die zum Abend hin nachlassen. Ansonsten trocken, Richtung Süden zeigt sich auch die Sonne. Die Temperaturen liegen bei 18 bis 23 Grad. Auch morgen am ehesten an den Küsten und im Nordosten einzelne Schauer. Im großen Rest gibt es einen freundlichen Sonne-Wolken-Mix bei 17 bis 25 Grad.

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1: Das Wetter, die Vorhersage des Deutschen Wetterdienstes. Heute Nachmittag in der Nordhälfte noch Schauer und vereinzelt kurze Gewitter, die zum Abend hin nachlassen. Ansonsten trocken, Richtung Süden zeigt sich auch die Sonne. Die Temperaturen liegen bei 18 bis 23 Grad. Auch morgen am ehesten an den Küsten und im Nordosten einzelne Schauer. Im großen Rest gibt es einen freundlichen Sonne-Wolken-Mix bei 17 bis 25 Grad.
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1: Ich bin Tine Klimach. Mit einem Besuch heute in Kiew will Bundesaußenminister Johann Wadephul demonstrieren, dass Deutschland weiter an der Seite der Ukraine steht. Während seines Besuchs bekam Wadephul mit, was im Moment das größte Problem der Ukraine ist. Wegen eines russischen Angriffs mit ballistischen Raketen gab es Luftalarm.
2: Der Ukraine fehlt Munition für ihre Luftabwehr, um ballistische Raketen abzufangen. Präsident Zelensky bittet seine internationalen Unterstützer deshalb seit Wochen um weitere Patriot-Raketen. Deutschland hat der Ukraine schon 5 dieser Systeme zur Verfügung gestellt und die Bundeswehr sagt, nicht noch mehr entbehren zu können. Wadephul regt jetzt aber an, dass Verteidigungsminister Pistorius die Bestände noch einmal prüft. Außerdem will Wadephul bei anderen möglichen Lieferanten nachfragen, wie Griechenland, Italien oder Japan. Aus Berlin Jan-Henner Reitze.
1: Thüringens Ministerpräsident Mario Vogt steht weiter an der Spitze der CDU in Thüringen. Der 49-Jährige, der nach der Aberkennung seines Doktortitels politisch unter Druck steht, bekam auf einem Landesparteitag in Eisenach 82,4% der abgegebenen Stimmen. Vogt muss sich am kommenden Freitag im Landtag einem Misstrauensvotum der AfD-Fraktion stellen. AfD-Fraktionschef Höcke wirft Vogt in der Debatte um seinen Doktortitel fehlende moralische Integrität vor. Höcke wird bei dem Misstrauensvotum selbst für das Ministerpräsidentenamt kandidieren. Extremwetter in Spanien. In der Region Valencia breitet sich ein Waldbrand weiter aus. Wegen der Flammen bei der Gemeinde Gatova müssen rund 1000 Menschen evakuiert werden. Etwas weiter nördlich kam es aufgrund heftiger Regenfälle zu Überschwemmungen.
3: Während in der Region Valencia im Mittelmeer hunderte Feuerwehrleute gegen einen Waldbrand bei der Stadt Gatova kämpfen, stehen nur rund 270 Kilometer weiter nordöstlich an der Costa Dorada ganze Straßenzüge unter Wasser. Der Waldbrand wurde vermutlich durch einen Blitz ausgelöst. Bei Tarragona hingegen wurden bis zu 200 Liter pro Quadratmeter Niederschlag binnen weniger Stunden gemessen. Dort mussten rund 400 Menschen von einem Campingplatz und aus einer Diskothek gerettet werden. Aus Spanien, Jan-Uwe Ronneburger.
1: Zum Sport. Im DFB-Pokal hat es der FC Augsburg in die zweite Runde geschafft. Der Bundesligist besiegte den Zweitliga-Aufsteiger Energie Cottbus auswärts mit 2:0. Ebenfalls in der zweiten Runde ist Leverkusen nach einem 4:0-Sieg gegen Wiesbaden.
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1: Das Wetter, die Vorhersage des Deutschen Wetterdienstes. Heute Abend Wolken und Sonne und einzelne Schauer und kurze Gewitter, die nachts abklingen. Dann nur im Küstenumfeld einzelne Schauer. Die Tiefstwerte 14 bis 7 Grad in der Nacht. Morgen ähnlich an den Küsten und im Nordosten einzelne Schauer und auch Gewitter. Im Rest des Landes oft freundlich und meist trocken. Im Südwesten mit den meisten Sonnenstunden. Die Temperaturen liegen bei 17 bis 25 Grad.

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1: Arsenal.
2: Das Wort Arsenal tauchte zum ersten Mal im 15. Jahrhundert auf, im damaligen Italien. Arsenale, zu Deutsch Zeughaus, geht auf das arabische Dar as-Sina zurück, was Haus des Handwerks, Fabrik oder Werft bedeutet. Ursprünglich bezeichnete es vor allem Marinewerkstätten wie das berühmte Arsenal von Venedig, das im Jahr 1104 begann zu arbeiten, eine bedeutende Werkstatt zur Herstellung und Reparatur von Schiffen. Heute versteht man unter einem Arsenal eher eine militärische Einrichtung zur Lagerung, Wartung und Reparatur von Waffen.
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1: Das Wetter, die Vorhersage des Deutschen Wetterdienstes. Heute Abend Wolken und Sonne und einzelne Schauer und kurze Gewitter, die nachts abklingen. Dann nur im Küstenumfeld einzelne Schauer. Die Tiefstwerte 14 bis 7 Grad in der Nacht. Morgen ähnlich an den Küsten und im Nordosten einzelne Schauer und auch Gewitter. Im Rest des Landes oft freundlich und meist trocken. Im Südwesten mit den meisten Sonnenstunden. Die Temperaturen liegen bei 17 bis 25 Grad.

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1: Ich bin Tine Klimach. Bundeskanzler Friedrich Merz hat 2 Tage nach der vollständigen Löschung des Großbrandes in der Eifelgemeinde Hüttgenwald den Helfern für ihren Einsatz gedankt. Ohne die Zusammenarbeit zwischen allen diesen Beteiligten wäre das nicht so glimpflich ausgegangen, sagte er mit Blick auf die vielen auch ehrenamtlichen Einsatzkräfte. Bei dem Großeinsatz waren zeitweise 1.400 Menschen beteiligt. Der Besuch in der nordrhein-westfälischen Gemeinde war der erste öffentliche Termin des Kanzlers nach seinem Sommerurlaub. Während des Besuchs von Außenminister Johann Wadephul in Kiew hat Russland einen Vorort mit ballistischen Raketen angegriffen und dabei mindestens 2 Menschen getötet. Auch in Kiew wurde Luftalarm ausgelöst. Das mache nochmal deutlich, dass man sich in einem Kriegsgebiet befinde, sagte er. Und betonte, dass er schon nächste Woche weiter versuchen werde, Bündnispartner zur Abgabe von Patriot-Abwehrraketen zu bewegen, um die Ukraine bei der Luftverteidigung zu unterstützen. Bundesfinanzminister Lars Klingbeil setzt sich gemeinsam mit 5 Kollegen aus anderen europäischen Ländern für eine Übergewinnsteuer ein. Diese sollen Mineralölfirmen auf Profite zahlen, die sie wegen des Iran-Kriegs eingefahren haben.
2: Klingbeil und seine Amtskollegen aus Portugal, Spanien, Österreich, Italien und Polen haben einen Brief an die irische EU-Ratspräsidentschaft geschrieben. In dem Brief heißt es: Wir erleben einen der größten Versorgungsschocks seit Jahrzehnten. Die bisher ergriffenen staatlichen Maßnahmen hätten nicht gereicht, um die Preise zu stabilisieren. Klingbeil riskiert mit diesem Vorstoß einen neuen Koalitionsstreit, denn CDU-Wirtschaftsministerin Reiche ist gegen eine Übergewinnsteuer. Aus Berlin, Uli Reitinger.
1: Zum Sport. Im Fußball geht es gleich um den ersten Titel der Saison. Borussia Dortmund und Doublesieger FC Bayern München spielen am Abend um den Franz-Beckenbauer Supercup.
3: Da die Bayern sowohl Meister als auch Pokalsieger sind, darf Dortmund als Tabellenzweiter der abgelaufenen Bundesliga-Saison am Supercup teilnehmen und hat auch noch ein Heimspiel.
4: Und ehrlicherweise möchte ich und glaube ich auch viele andere BVB-Fans jetzt nicht die Bayern bei uns im Stadion sehen, wir sind Titel feiern.
3: Sagt Dortmunds Sportgeschäftsführer Lars Ricken. Doch die Bayern wollen gegen Dortmunds neue junge Mannschaft sicher gleich mal wieder zeigen, wo der Hammer hängt. Moritz Einzel, Sportredaktion.
1: Anstoß in Dortmund ist heute Abend um 20.30 Uhr. Sat.1 überträgt die Partie live im Free TV.
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1: Das Wetter, die Vorhersage des Deutschen Wetterdienstes. Heute Abend Wolken und Sonne und einzelne Schauer und kurze Gewitter, die nachts abklingen. Dann nur im Küstenumfeld einzelne Schauer. Die Tiefstwerte 14 bis 7 Grad in der Nacht. Morgen ähnlich an den Küsten und im Nordosten einzelne Schauer und auch Gewitter. Im Rest des Landes oft freundlich und meist trocken. Im Südwesten mit den meisten Sonnenstunden. Die Temperaturen liegen bei 17 bis 25 Grad.

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1: Das Wetter, die Vorhersage des Deutschen Wetterdienstes. Heute Abend Wolken und Sonne und einzelne Schauer und kurze Gewitter, die nachts abklingen. Dann nur im Küstenumfeld einzelne Schauer. Die Tiefstwerte 14 bis 7 Grad in der Nacht. Morgen ähnlich an den Küsten und im Nordosten einzelne Schauer und auch Gewitter. Im Rest des Landes oft freundlich und meist trocken. Im Südwesten mit den meisten Sonnenstunden. Die Temperaturen liegen bei 17 bis 25 Grad.
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1: Ich bin Tine Klimach. Bundeskanzler Friedrich Merz hat das Brandgebiet im Hürtgenwald in der Eifel besucht und allen Helfern für ihren Einsatz gedankt. Es war der erste Termin für Merz nach seinem Sommerurlaub.
2: Die Bundesregierung werde schon kommende Woche überlegen, was politisch getan werden könne, damit Einsätze bei Waldbränden noch besser laufen, versprach Merz. Sein Besuch wurde von Protesten begleitet. Auf Plakaten stand zum Beispiel »Der Wald brennt und Friedrich pennt«. Merz hielt dem entgegen, dass er auch am vergangenen Wochenende, als die Lage brenzlig war, mit dem Landrat von Hürtgenwald telefoniert und der ihn gebeten habe, noch nicht zu kommen. Zu diesem Zeitpunkt vor Ort gewesen ist NRW-Ministerpräsident Wüst. Jan-Henner Reitze, Berlin.
1: Bundesjustizministerin Stefanie Hubig will nach dem islamistischen Terroranschlag am Rande des Christopher Street Day in Berlin das Grundgesetz ändern. Sie spricht sich dafür aus, das Diskriminierungsverbot um die sexuelle Identität zu ergänzen, sagte sie der Rheinischen Post.
3: In der Bundesregierung sind noch Gespräche nötig, so Hubig. Kanzler Merz hatte sich nach dem CSD-Anschlag persönlich an die queere Community gewandt und klargestellt, dass der Staat sich für ihren Schutz einsetzen wird. Eine Ergänzung des Grundgesetzes ist aus Sicht der SPD-Politikerin daher die logische Konsequenz. Bei dem Terroranschlag vor 4 Wochen im Berliner Tiergarten war eine Frau getötet worden, mindestens 31 Menschen wurden verletzt. Der 21-jährige Attentäter wurde am Tag nach der Tat von Polizisten erschossen. Aus Berlin, David Riemer.
1: Mit dem Iran-Krieg sind die Spritpreise stark gestiegen. Nun will Finanzminister Klingbeil Mineralölunternehmen stärker zur Kasse bitten. Zusammen mit 5 weiteren EU-Amtskollegen fordert er in einem Brief auf EU-Ebene, dass die Mineralölkonzerne eine Übergewinnsteuer auf kräftig gestiegene Profite wegen des Iran-Kriegs zahlen sollen. Das Thema Übergewinnsteuer, so die Forderung, solle auf einer Tagung der EU-Wirtschafts- und Finanzminister Mitte September in Dublin auf die Tagesordnung kommen. Zum Sport. Hertha BSC hat im DFB-Pokal bei Saarbrücken knapp die 2. Runde erreicht. Erst im Elfmeterschießen gewann der Fußball-Zweitligist mit 4:2. Die weiteren Ergebnisse. Viktoria Köln, Nürnberg 4:5. Lüneburger SK, Werder Bremen 0:3. Duisburg, Elversberg 1:3. Hemmelingen, Hannover 1:9. Erzgebirge Aue, Hoffenheim 0:4. Cottbus, Augsburg 0:2. Und SV Wehen gegen Leverkusen 0:4.
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1: Das Wetter, die Vorhersage des Deutschen Wetterdienstes. Heute Abend Wolken und Sonne und einzelne Schauer und kurze Gewitter, die nachts abklingen. Dann nur im Küstenumfeld einzelne Schauer. Die Tiefstwerte 14 bis 7 Grad in der Nacht. Morgen ähnlich an den Küsten und im Nordosten einzelne Schauer und auch Gewitter. Im Rest des Landes oft freundlich und meist trocken. Im Südwesten mit den meisten Sonnenstunden. Die Temperaturen liegen bei 17 bis 25 Grad.

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1: Das Wetter, die Vorhersage des Deutschen Wetterdienstes. Heute Abend Wolken und Sonne und einzelne Schauer und kurze Gewitter, die nachts abklingen. Dann nur im Küstenumfeld einzelne Schauer. Die Tiefstwerte 14 bis 7 Grad in der Nacht. Morgen ähnlich an den Küsten und im Nordosten einzelne Schauer und auch Gewitter. Im Rest des Landes oft freundlich und meist trocken. Im Südwesten mit den meisten Sonnenstunden. Die Temperaturen liegen bei 17 bis 25 Grad.

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1: Ich bin Tine Klimach. Bundeskanzler Friedrich Merz sieht in dem inzwischen gelöschten Waldbrand in der Eifelgemeinde Hürtgenwald eine Folge des Klimawandels. Wir müssen damit rechnen, dass wir häufiger solche Ereignisse haben. Das ist Klimawandel, sagte er.
2: Und wir werden am nächsten Dienstag und am nächsten Mittwoch im Bundeskabinett genau über diese Themen miteinander reden. Wie können wir in Zukunft besser vorbereitet, noch besser vorbereitet sein auf solche Großschadensereignisse? Und der bedauerliche Befund ist, wir müssen damit rechnen, dass die Zahl häufiger wird.
1: Merz hat außerdem den Helfern für ihren Einsatz gedankt. Der Besuch in der nordrhein-westfälischen Gemeinde war der erste öffentliche Termin des Kanzlers nach seinem Sommerurlaub. Während des Besuchs von Außenminister Johann Wadephul in Kiew hat Russland einen Vorort mit ballistischen Raketen angegriffen und dabei mindestens 2 Menschen getötet. Auch in Kiew wurde Luftalarm ausgelöst. Das mache nochmal deutlich, dass man sich in einem Kriegsgebiet befinde, sagte er. Und betonte, dass er schon nächste Woche weiter versuchen werde, Bündnispartner zur Abgabe von Patriot-Abwehrraketen zu bewegen, um die Ukraine bei der Luftverteidigung zu unterstützen. Wochenlange Hitze, kaum Regen. Das Wetter war in diesem Sommer für eine üppige Ernte keine Hilfe. Drohen nun leere Regale und Preisexplosion bei bestimmten Produkten? Experten sagen, leere Regale? Nein. Höhere Preise? Zum Teil.
3: Von der Agrarmarkt-Informationsgesellschaft heißt es, Engpässe gibt's nicht, der Markt wird versorgt. Aber zum Beispiel Salatgurken, Äpfel und Kartoffeln sind oder werden in diesem Jahr teurer als im Vorjahr. In den Bäckereien wirkt sich die schlechte Getreideernte nicht auf die Preise aus, schätzen die Experten. Denn in diesem Bereich gibt es viele Prozesse zwischen der Getreideernte und dem Verkauf von Brot. Hier sind die hohen Energiekosten eher das Problem. Aus Berlin, Uli Reitinger.
1: Zum Sport. Hertha BSC hat im DFB-Pokal bei Saarbrücken knapp die 2. Runde erreicht. Erst im Elfmeterschießen gewann der Fußball-Zweitligist mit 4:2. Die weiteren Ergebnisse. Viktoria Köln, Nürnberg 4:5. Lüneburger SK, Werder Bremen 0:3. Duisburg, Elversberg 1:3. Hemmelingen, Hannover 1:9. Erzgebirge Aue, Hoffenheim 0:4. Cottbus, Augsburg 0:2. Und SV Wehen gegen Leverkusen 0:4.
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1: Das Wetter, die Vorhersage des Deutschen Wetterdienstes. Heute Abend Wolken und Sonne und einzelne Schauer und kurze Gewitter, die nachts abklingen. Dann nur im Küstenumfeld einzelne Schauer. Die Tiefstwerte 14 bis 7 Grad in der Nacht. Morgen ähnlich an den Küsten und im Nordosten einzelne Schauer und auch Gewitter. Im Rest des Landes oft freundlich und meist trocken. Im Südwesten mit den meisten Sonnenstunden. Die Temperaturen liegen bei 17 bis 25 Grad.
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1: Das Wetter, die Vorhersage des Deutschen Wetterdienstes. Heute Abend Wolken und Sonne und einzelne Schauer und kurze Gewitter, die nachts abklingen. Dann nur im Küstenumfeld einzelne Schauer. Die Tiefstwerte 14 bis 7 Grad in der Nacht. Morgen ähnlich an den Küsten und im Nordosten einzelne Schauer und auch Gewitter. Im Rest des Landes oft freundlich und meist trocken. Im Südwesten mit den meisten Sonnenstunden. Die Temperaturen liegen bei 17 bis 25 Grad.

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1: Ich bin Tine Klimach. Mit einem Besuch heute in Kiew will Bundesaußenminister Johann Wadephul demonstrieren, dass Deutschland weiter an der Seite der Ukraine steht. Während seines Besuchs bekam Wadephul mit, was im Moment das größte Problem der Ukraine ist. Wegen eines russischen Angriffs mit ballistischen Raketen gab es Luftalarm.
2: Der Ukraine fehlt Munition für ihre Luftabwehr, um ballistische Raketen abzufangen. Präsident Zelensky bittet seine internationalen Unterstützer deshalb seit Wochen um weitere Patriot-Raketen. Deutschland hat der Ukraine schon 5 dieser Systeme zur Verfügung gestellt und die Bundeswehr sagt, nicht noch mehr entbehren zu können. Wadephul regt jetzt aber an, dass Verteidigungsminister Pistorius die Bestände noch einmal prüft. Außerdem will Wadephul bei anderen möglichen Lieferanten nachfragen, wie Griechenland, Italien oder Japan. Aus Berlin Jan-Henner Reitze.
1: Bundeskanzler Friedrich Merz hat 2 Tage nach der vollständigen Löschung des Großbrandes in der Eifelgemeinde Hürtgenwald den Helfern für ihren Einsatz gedankt. Ohne die Zusammenarbeit zwischen allen diesen Beteiligten wäre das nicht so glimpflich ausgegangen, sagte er mit Blick auf die vielen auch ehrenamtlichen Einsatzkräfte. Der Besuch in der nordrhein-westfälischen Gemeinde war der erste öffentliche Termin des Kanzlers nach seinem Sommerurlaub. Extremwetter in Spanien. In der Region Valencia breitet sich ein Waldbrand weiter aus. Wegen der Flammen bei der Gemeinde Gatova müssen rund 1000 Menschen evakuiert werden.
3: Während in der Region Valencia im Mittelmeer hunderte Feuerwehrleute gegen einen Waldbrand bei der Stadt Gatova kämpfen, stehen nur rund 270 Kilometer weiter nordöstlich an der Costa Dorada ganze Straßenzüge unter Wasser. Der Waldbrand wurde vermutlich durch einen Blitz ausgelöst. Bei Tarragona hingegen wurden bis zu 200 Liter pro Quadratmeter Niederschlag binnen weniger Stunden gemessen. Dort mussten rund 400 Menschen von einem Campingplatz und aus einer Diskothek gerettet werden. Aus Spanien, Jan-Uwe Ronneburger.
1: Zum Sport. RB Leipzig ist in die 2. Runde des DFB-Pokals eingezogen. Die Sachsen gewannen bei Eintracht Trier überlegen mit 6:0. Die weiteren Ergebnisse: 1860 München, Holstein 0:2, Saarbrücken, Hertha BSC 2:4, Viktoria Köln, Nürnberg 4:5, Lüneburger SK, Werder Bremen 0:3, Duisburg, Elversberg 1:3, Hemmelingen, Hannover 1:9, Erzgebirge Aue, Hoffenheim 0:4, Cottbus, Augsburg 0:2 und SV Wehen, Leverkusen 0:4.
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1: Das Wetter, die Vorhersage des Deutschen Wetterdienstes. Heute Abend Wolken und Sonne und einzelne Schauer und kurze Gewitter, die nachts abklingen. Dann nur im Küstenumfeld einzelne Schauer. Die Tiefstwerte 14 bis 7 Grad in der Nacht. Morgen ähnlich an den Küsten und im Nordosten einzelne Schauer und auch Gewitter. Im Rest des Landes oft freundlich und meist trocken. Im Südwesten mit den meisten Sonnenstunden. Die Temperaturen liegen bei 17 bis 25 Grad.

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1: Das Wetter, die Vorhersage des Deutschen Wetterdienstes. Heute Abend Wolken und Sonne und einzelne Schauer und kurze Gewitter, die nachts abklingen. Dann nur im Küstenumfeld einzelne Schauer. Die Tiefstwerte 14 bis 7 Grad in der Nacht. Morgen ähnlich an den Küsten und im Nordosten einzelne Schauer und auch Gewitter. Im Rest des Landes oft freundlich und meist trocken. Im Südwesten mit den meisten Sonnenstunden. Die Temperaturen liegen bei 17 bis 25 Grad.

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1: Ich bin David Riemer. Bundeskanzler Merz hat das Brandgebiet im Hürtgenwald in der Eifel in Nordrhein-Westfalen besucht und allen Helferinnen und Helfern für ihren Einsatz gedankt. Es war der erste Termin für Merz nach seinem Sommerurlaub. Von der Opposition war ihm Untätigkeit vorgeworfen worden.
2: Die Bundesregierung werde schon kommende Woche überlegen, was politisch getan werden könne, damit Einsätze bei Waldbränden noch besser laufen, versprach Merz. Sein Besuch wurde von Protesten begleitet. Auf Plakaten stand zum Beispiel »Der Wald brennt und Friedrich pennt«. Merz hielt dem entgegen, dass er auch am vergangenen Wochenende, als die Lage brenzlig war, mit dem Landrat von Hürtgenwald telefoniert und der ihn gebeten habe, noch nicht zu kommen. Aus Berlin Jan-Henner Reitze.
1: Während des Besuchs von Außenminister Wadephul in Kiew hat Russland einen Vorort der ukrainischen Hauptstadt mit Raketen angegriffen und dabei mindestens 2 Menschen getötet. Auch in Kiew wurde Luftalarm ausgelöst. Wadephul betonte, dass er schon nächste Woche weiter versuchen werde, Bündnispartner zur Abgabe von Patriot-Abwehrraketen zu bewegen. Die Dringlichkeit, die Ukraine mit weiteren Luftverteidigungssystemen zu unterstützen, werde hier noch einmal deutlich, sagte er. Bundesfinanzminister Klingbeil setzt sich gemeinsam mit 5 Kollegen aus anderen europäischen Ländern für eine Übergewinnsteuer ein. Diese sollen Mineralölkonzerne auf Profite zahlen, die sie wegen des Iran-Kriegs eingefahren haben.
3: Klingbeil und seine Amtskollegen aus Portugal, Spanien, Österreich, Italien und Polen haben einen Brief an die irische EU-Ratspräsidentschaft geschrieben. Der deutsche Minister soll die treibende Kraft gewesen sein. In dem Brief heißt es: Wir erleben einen der größten Versorgungsschocks seit Jahrzehnten und überall wächst der Unmut über den Anstieg der Lebenshaltungskosten. Die bisher ergriffenen staatlichen Maßnahmen hätten nicht gereicht, um die Preise zu stabilisieren. Klingbeil riskiert mit diesem Vorstoß einen neuen Koalitionsstreit, denn CDU-Wirtschaftsministerin Reiche ist gegen eine Übergewinnsteuer. Aus Berlin, Uli Reitinger.
1: Zum Fußball. RB Leipzig ist souverän in die zweite Runde des DFB-Pokals eingezogen. RB gewann bei Viertligist Eintracht Trier überlegen mit 6:0. Überraschend ausgeschieden ist Vorjahresfinalist Arminia Bielefeld. Der Zweitligist scheiterte bei Drittliga-Aufsteiger Sonnenhof Groß-Asbach mit 0:3 im Elfmeterschießen. In die nächste Runde eingezogen sind Holstein Kiel, der 1. FC Nürnberg, Hertha BSC, Werder Bremen, die TSG Hoffenheim, Hannover 96, Elversberg, Leverkusen und Augsburg.
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1: Zum Wetter die aktuelle Vorhersage des Deutschen Wetterdienstes. In der Nacht nur an den Küsten noch vereinzelte Schauer, sonst gebietsweise klar. Im Süden örtlich Nebel, Tiefstwerte zwischen 14 und 7 Grad. Tagsüber im Norden viele Wolken und vor allem im Nordosten Regen und einzelne Gewitter möglich. Sonst oft freundlich und meist trocken, im Südwesten auch länger sonnig. Maximal 17 bis 25 Grad mit den höchsten Werten am Oberrhein.

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1: Zum Wetter die aktuelle Vorhersage des Deutschen Wetterdienstes. In der Nacht nur an den Küsten noch vereinzelte Schauer, sonst gebietsweise klar. Im Süden örtlich Nebel, Tiefstwerte zwischen 14 und 7 Grad. Tagsüber im Norden viele Wolken und vor allem im Nordosten Regen und einzelne Gewitter möglich. Sonst oft freundlich und meist trocken, im Südwesten auch länger sonnig. Maximal 17 bis 25 Grad mit den höchsten Werten am Oberrhein.

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1: Ich bin David Riemer. Mit einem Besuch in Kiew will Bundesaußenminister Wadephul demonstrieren, dass Deutschland weiter an der Seite der Ukraine steht. Während seines Aufenthalts bekam Wadephul mit, was im Moment das größte Problem der Ukraine ist. Wegen eines russischen Angriffs mit ballistischen Raketen gab es Luftalarm.
2: Der Ukraine fehlt Munition für ihre Luftabwehr, um ballistische Raketen abzufangen. Präsident Zelensky bittet seine internationalen Unterstützer deshalb seit Wochen um weitere Patriot-Raketen. Deutschland hat der Ukraine schon 5 dieser Systeme zur Verfügung gestellt und die Bundeswehr sagt, nicht noch mehr entbehren zu können. Wadephul regt jetzt aber an, dass Verteidigungsminister Pistorius die Bestände noch einmal prüft. Außerdem will Wadephul bei anderen möglichen Lieferanten nachfragen, wie Griechenland, Italien oder Japan. Aus Berlin Jan-Henner Reitze.
1: Bundeskanzler Merz hat das Brandgebiet im Hürtgenwald in der Eifel in Nordrhein-Westfalen besucht. Es war der erste Termin für Merz nach seinem Sommerurlaub. Dafür wurde er von der Opposition scharf kritisiert. Merz sagte dazu:
3: Wir haben in der Tat am vorletzten Wochenende mehrfach miteinander telefoniert und ich habe angeboten, hierher zu kommen, aber Sie haben gesagt, kommen Sie danach. Und dann habe ich gesagt, so schnell wie möglich komme ich gern, um mir das anzuschauen, was hier passiert ist. Aber auch anzuschauen, was wir hier gemeinsam daraus lernen können.
1: Merz lobte vor Ort alle Helferinnen und Helfer, die den Brand eingedämmt und schließlich gelöscht hatten. Angesichts hoher Spritpreise startet Finanzminister Klingbeil zusammen mit 5 europäischen Kollegen einen neuen Vorstoß auf EU-Ebene. In einem Brief fordern sie eine Übergewinnsteuer, die Mineralölkonzerne auf kräftig gestiegene Profite wegen des Iran-Kriegs zahlen sollen. Die bisherigen staatlichen Maßnahmen hätten nicht gereicht, um die Preise für Unternehmen und Bürger dauerhaft zu senken, heißt es in dem Schreiben. Deshalb braucht es ein gemeinsames Vorgehen. Zum Fußball. Der FC Bayern hat den ersten Titel der neuen Saison gewonnen. Der deutsche Rekordmeister besiegte auswärts Borussia Dortmund im Franz-Beckenbauer Supercup mit 2:1. 50 Millionen Euro Zugang Nathaniel Brown traf zur Führung für den Doublesieger. Kurz vor der Pause erzielte Michael Olise das 2:0 für die Bayern. Der eingewechselte Fabio Silva verkürzte schließlich für den BVB.
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1: Zum Wetter die aktuelle Vorhersage des Deutschen Wetterdienstes. In der Nacht nur an den Küsten noch vereinzelte Schauer, sonst gebietsweise klar. Im Süden örtlich Nebel, Tiefstwerte zwischen 14 und 7 Grad. Tagsüber im Norden viele Wolken und vor allem im Nordosten Regen und einzelne Gewitter möglich. Sonst oft freundlich und meist trocken, im Südwesten auch länger sonnig. Maximal 17 bis 25 Grad mit den höchsten Werten am Oberrhein.

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1: Zum Wetter die aktuelle Vorhersage des Deutschen Wetterdienstes. In der Nacht nur an den Küsten noch vereinzelte Schauer, sonst gebietsweise klar. Im Süden örtlich Nebel, Tiefstwerte zwischen 14 und 7 Grad. Tagsüber im Norden viele Wolken und vor allem im Nordosten Regen und einzelne Gewitter möglich. Sonst oft freundlich und meist trocken, im Südwesten auch länger sonnig. Maximal 17 bis 25 Grad mit den höchsten Werten am Oberrhein.
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1: Ich bin David Riemer. Bundeskanzler Merz hat das Brandgebiet im Hürtgenwald in der Eifel in Nordrhein-Westfalen besucht und allen Helferinnen und Helfern für ihren Einsatz gedankt. Es war der erste Termin für Merz nach seinem Sommerurlaub. Von der Opposition war ihm Untätigkeit vorgeworfen worden. Während des Besuchs von Außenminister Wadefuhl in Kiew hat Russland einen Vorort der ukrainischen Hauptstadt mit Raketen angegriffen und dabei mindestens 2 Menschen getötet. Auch in Kiew wurde Luftalarm ausgelöst. Wadefuhl betonte, dass er schon nächste Woche weiter versuchen werde, Bündnispartner zur Abgabe von Patriot-Abwehrraketen zu bewegen. Die Dringlichkeit, die Ukraine mit weiteren Luftverteidigungssystemen zu unterstützen, werde hier noch einmal deutlich, sagte er.
2: Der Ukraine fehlt Munition für ihre Luftabwehr, um ballistische Raketen abzufangen. Präsident Zelensky bittet seine internationalen Unterstützer deshalb seit Wochen um weitere Patriot-Raketen. Deutschland hat der Ukraine schon 5 dieser Systeme zur Verfügung gestellt und die Bundeswehr sagt, nicht noch mehr entbehren zu können. Wadefuhl regt jetzt aber an, dass Verteidigungsminister Pistorius die Bestände noch einmal prüft. Aus Berlin Jan-Henner Reitze.
1: Zum Fußball. Eine Woche vor dem Start der Bundesliga hat der FC Bayern den ersten Titel der neuen Saison gewonnen. Die Münchner besiegten auswärts Borussia Dortmund im Franz-Beckenbauer Supercup mit 2:1. Bayern-Spieler Joshua Kimmich war trotz des Sieges mit der Leistung seiner Mannschaft nicht zufrieden. Bei Sky sagte er:
3: Ich fand, wir waren nicht so aktiv mit Ball, haben es dann nicht immer so geschafft, uns zu unterstützen, haben dann noch ein bisschen zu viel zugelassen, vor allem nach Flanken. Ja, da müssen wir uns deutlich verbessern. Auch, dass wir dann in der zweiten Halbzeit es nicht geschafft haben, das Spiel zu kontrollieren, zu beruhigen. Weil ich glaube, da wäre schon einiges möglich gewesen. Trotzdem, wie gesagt, sind wir mit dem Ergebnis zufrieden, aber mit der Art und Weise nicht unbedingt.
1: Neuzugang Nathaniel Brown traf zur Führung für die Bayern. Kurz vor der Pause erzielte Michael Olise das 2:0. Der eingewechselte Fabio Silva verkürzte schließlich für den BVB zum 1:2 Endstand. Und in der ersten Runde des DFB-Pokals hat Drittliga-Aufsteiger SG Sonnenhof Groß Asbach für die erste Überraschung gesorgt. Das Team bezwang Zweitligist und Vorjahresfinalist Arminia Bielefeld mit 3:0 im Elfmeterschießen. Und der neue Leipziger Coach De Michelis sah beim 6:0 gegen den Viertligisten Eintracht Trier einen überlegenen RB-Sieg. Eine Runde weiter sind außerdem Leverkusen, Augsburg, Hoffenheim, Bremen, Elversberg, Nürnberg, Hertha BSC, Hannover und Kiel.
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1: Zum Wetter die aktuelle Vorhersage des Deutschen Wetterdienstes. In der Nacht nur an den Küsten noch vereinzelte Schauer, sonst gebietsweise klar. Im Süden örtlich Nebel, Tiefstwerte 14 bis 7 Grad. Tagsüber vor allem im Nordosten Regen und vereinzelte Gewitter, im Rest freundlicher und meist trocken. Im Südwesten auch länger sonnig. Maximal 17 bis 25 Grad mit den höchsten Werten am Oberrhein.

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1: Zum Wetter die aktuelle Vorhersage des Deutschen Wetterdienstes. In der Nacht nur an den Küsten noch vereinzelte Schauer, sonst gebietsweise klar. Im Süden örtlich Nebel, Tiefstwerte 14 bis 7 Grad. Tagsüber vor allem im Nordosten Regen und vereinzelte Gewitter, im Rest freundlicher und meist trocken. Im Südwesten auch länger sonnig. Maximal 17 bis 25 Grad mit den höchsten Werten am Oberrhein.

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1: Ich bin David Riemer. Mit einem Besuch in Kiew will Bundesaußenminister Wadephul demonstrieren, dass Deutschland weiter an der Seite der Ukraine steht. Während seines Aufenthalts bekam Wadephul mit, was im Moment das größte Problem der Ukraine ist. Wegen eines russischen Angriffs mit ballistischen Raketen gab es Luftalarm.
2: Der Ukraine fehlt Munition für ihre Luftabwehr, um ballistische Raketen abzufangen. Präsident Zelensky bittet seine internationalen Unterstützer deshalb seit Wochen um weitere Patriot-Raketen. Deutschland hat der Ukraine schon 5 dieser Systeme zur Verfügung gestellt und die Bundeswehr sagt, nicht noch mehr entbehren zu können. Wadephul regt jetzt aber an, dass Verteidigungsminister Pistorius die Bestände noch einmal prüft. Außerdem will Wadephul bei anderen möglichen Lieferanten nachfragen, wie Griechenland, Italien oder Japan. Aus Berlin Jan-Henner Reitze.
1: Bundeskanzler Merz hat das Brandgebiet im Hürtgenwald in der Eifel in Nordrhein-Westfalen besucht. Es war der erste Termin für Merz nach seinem Sommerurlaub. Dafür wurde er von der Opposition scharf kritisiert. Merz sagte dazu:
3: Wir haben in der Tat am vorletzten Wochenende mehrfach miteinander telefoniert und ich habe angeboten, hierher zu kommen, aber Sie haben gesagt, kommen Sie danach. Und dann habe ich gesagt, so schnell wie möglich komme ich gern, um mir das anzuschauen, was hier passiert ist, aber auch anzuschauen, was wir hier gemeinsam daraus lernen können.
1: Merz lobte vor Ort alle Helferinnen und Helfer, die den Brand eingedämmt und schließlich gelöscht hatten. Angesichts hoher Spritpreise startet Finanzminister Klingbeil zusammen mit 5 europäischen Kollegen einen neuen Vorstoß auf EU-Ebene. In einem Brief fordern sie eine Übergewinnsteuer, die Mineralölkonzerne auf kräftig gestiegene Profite wegen des Iran-Kriegs zahlen sollen. Die bisherigen staatlichen Maßnahmen hätten nicht gereicht, um die Preise für Unternehmen und Bürger dauerhaft zu senken, heißt es in dem Schreiben. Deshalb brauche es ein gemeinsames Vorgehen. Zum Fußball. Der FC Bayern hat den ersten Titel der neuen Saison gewonnen. Der deutsche Rekordmeister besiegte auswärts Borussia Dortmund im Franz-Beckenbauer Supercup mit 2:1. 50 Millionen Euro Zugang Nathaniel Brown traf zur Führung für den Doublesieger. Kurz vor der Pause erzielte Michael Olise das 2:0 für die Bayern. Der eingewechselte Fabio Silva verkürzte schließlich für den BVB.
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1: Zum Wetter die aktuelle Vorhersage des Deutschen Wetterdienstes. In der Nacht nur an den Küsten noch vereinzelte Schauer, sonst gebietsweise klar. Im Süden örtlich Nebel, Tiefstwerte 14 bis 7 Grad. Tagsüber vor allem im Nordosten Regen und vereinzelte Gewitter, im Rest freundlicher und meist trocken. Im Südwesten auch länger sonnig. Maximal 17 bis 25 Grad mit den höchsten Werten am Oberrhein.

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1: Zum Wetter die aktuelle Vorhersage des Deutschen Wetterdienstes. In der Nacht nur an den Küsten noch vereinzelte Schauer, sonst gebietsweise klar. Im Süden örtlich Nebel, Tiefstwerte 14 bis 7 Grad. Tagsüber vor allem im Nordosten Regen und vereinzelte Gewitter, im Rest freundlicher und meist trocken. Im Südwesten auch länger sonnig. Maximal 17 bis 25 Grad mit den höchsten Werten am Oberrhein.

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1: Ich bin David Riemer. Tagelang kämpften Feuerwehrleute und viele Helfer im Hürtgenwald in der Eifel in Nordrhein-Westfalen gegen die Flammen. Nach seinem Sommerurlaub ist Bundeskanzler Merz in das Waldbrandgebiet gefahren, um sich bei den Helferinnen und Helfern zu bedanken. Vor Ort gab es zahlreiche Pfiffe und Buhrufe gegen den Besuch des Kanzlers. Er sagte dazu:
2: Ich lasse mich von denen, die rumschreien, nicht beeindrucken. Ich spreche mit denen, die nicht schreien, sondern ich spreche mit denen, die arbeiten. Ich spreche mit denen, die helfen.
1: Bundeskanzler Merz. Leichte Entspannung am Rhein. Die Pegelstände sind wieder leicht nach oben gegangen. Einige Fähren konnten ihren Betrieb wieder aufnehmen. Bis bei der Schifffahrt wieder alles normal läuft, wird es aber noch etwas dauern.
3: Wer einen Wochenendausflug machen möchte, kann viele Fähren wieder nutzen. Allerdings sind immer noch Einschränkungen möglich. Zum Beispiel ist das Wasser stellenweise noch nicht tief genug, dass auch Wohnmobile per Fähre übersetzen können. Auch bei etwa für die Spritpreise relevanten Transporten per Binnenschiff kann längst noch nicht so viel Ladung mitgenommen werden wie normalerweise. Bis der Rhein wieder so viel Wasser führt, damit eine Maximalauslastung möglich ist, dauert es wahrscheinlich noch Wochen. Jan-Henner Reitz, Nachrichtenredaktion.
1: Kreml-Chef Putin hat nach den massiven ukrainischen Angriffen auf Ölraffinerien und Logistikzentren in Russland Kiew mit einer harten Antwort Moskaus gedroht. Die Ukraine habe mit den gegen Russlands Wirtschaft gerichteten Attacken die Büchse der Pandora geöffnet, also ein Quell des Unheils, sagte Putin in einem Fernsehinterview. Russland hatte zuletzt immer häufiger ballistische Raketen gegen die Ukraine eingesetzt, in dem Wissen, dass das Land kaum noch Abwehrraketen hat. Zum Fußball. Der FC Bayern hat den ersten Titel der neuen Saison gewonnen. Der deutsche Rekordmeister besiegte auswärts Borussia Dortmund im Supercup mit 2:1. Neuzugang Brown traf zur Führung für die Bayern. Kurz vor der Pause erzielte Olise das 2:0 für die Münchner. Der eingewechselte Silva verkürzte schließlich für den BVB zum 1:2 Endstand. Und in der ersten Runde des DFB-Pokals hat Drittliga-Aufsteiger Sonnenhof Groß Asbach für die erste Überraschung gesorgt. Das Team bezwang Zweitligist und Vorjahresfinalist Arminia Bielefeld mit 3:0 im Elfmeterschießen. Außerdem sah der neue Leipziger Coach De Michelis beim 6:0 gegen den Viertligisten Eintracht Trier einen überlegenen RB-Sieg.
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1: Zum Wetter die aktuelle Vorhersage des Deutschen Wetterdienstes. In der restlichen Nacht nur an den Küsten noch vereinzelte Schauer, sonst gebietsweise klar, im Süden örtlich Nebel. Tagsüber vor allem im Nordosten Regen und vereinzelte Gewitter, im Rest freundlicher und meist trocken. Im Südwesten auch länger sonnig, maximal 17 bis 25 Grad, mit den höchsten Werten am Oberrhein. Am Montag wechseln sich Sonne und Wolken im Norden und Osten ab, im Rest viel Sonne und es wird wieder wärmer.